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Comeback des Jahres. Ich sage nur Rachel, Phoebe, Monica wieder zusammen. Freunde von Friends, der Serie, können sich auf was gefasst machen. Hört ihr alles gleich? Jetzt gibt's erstmal Musik von einer meiner absoluten Lieblingskünstlerinnen, Olivia Rodrigo mit Drop Dead.

0: guten Morgen. Und Jakob,
1: hallo.
0: Du bist freudig reingesprungen hier ins Studio, weil du eine Nachricht für mich hast.
1: Es könnte sein, dass wir ein Friends-Comeback bekommen.
0: Von der Serie Friends,
1: wo ist
0: ja.
1: Dein?
0: Ehrlich gesagt, Jakob, ich habe nicht eine Folge bisher geguckt.
1: Nicht dein Ernst?
0: Ja.
1: Oh Gott, dann hast du auf jeden Fall noch ein bisschen was nachzuholen. Denn wenn das hier stimmt, das wäre schon ziemlich krass. Denn Jennifer Aniston und Lisa Kudrow haben jetzt verraten, sie würden gerne eine Show machen mit Courtney Cox zusammen. Also es würde heißen, Rachel, Phoebe und Monica von Friends sind wieder zusammen. Ich hoffe, dass es passiert in irgendeiner Art und Weise. Es wäre mir auch egal, wie die Show dann am Ende heiß aussieht und um was es geht. Wäre einfach nur super, die drei wieder zusammen zu haben.
0: Es ist so wild, weil irgendwie Friends ist komplett an mir vorbeigezogen. Also How I Met Your Mother habe ich wirklich 16 Mal geguckt.
1: Okay.
0: Friends wirklich nicht eine Folge. Aber wie viele Staffeln gibt's?
1: 10 von Friends. Also du kannst...
0: Wenn ich jetzt nochmal reinkomme, vielleicht werde ich dann nochmal irgendwie Fan.
1: Safe wirst du Fan. Also spätestens nach Folge... Also fang einfach an.
0: Okay.

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1: Das spielen wir heute mit Elisa Marina. Sag ich das richtig oder komplett falsch?
2: Elisa Marina.
1: Warum, siehst du? Einfach normal. Ich wollte hier so irgendwie Multikulti international sein. Liebe Elisa, pass auf, wir spielen eine Runde Stadtland Energy. Hier sind Anna und Ben für dich.
3: Hallo.
1: Und hier ist dein Buchstabe für dich.
0: S.
1: S ist der Buchstabe. Wie finden wir den?
2: Ja, ist okay.
1: Finde ich auch. Es hat Potenzial. Du hast 30 Sekunden, brauchst 5 richtige Antworten. Anna, guten Morgen, gibt dir immer irgendwelche Kategorien. Wenn eine Kategorie mal nicht gut sein sollte, sagst du schnell weiter, kriegst du eine neue. Hauptsache, wir haben am Ende diese 5 beisammen. Bist du bereit?
2: Ich bin bereit.
1: Bist du bereit?
3: Ja,
1: ich habe deinen Namen vergessen.
3: Ich
1: Anna, bist
3: Anna,
1: du bereit?
3: Kann losgehen.
1: Super, fängt an.
3: Ein Tier aus dem Zoo mit S.
2: Schlange.
3: Ein Spaßgetränk.
2: Sprite.
3: Sehr gut. Oh, eine neue Freizeitbeschäftigung mit S.
2: Weiter.
3: Damit kannst du bezahlen.
2: Weiter.
3: Ein Spiel.
2: Stadt, Land, Fluss.
3: Sehr gut. Ein Ort für einen Heiratsantrag.
2: Stadt Berlin.
3: Und eine Superkraft mit S.
2: Durchsehen.
1: Yeah. Durch Wände sehen, durch Lügen, lieber Anna, guten Morgen sehen. Das ist eine Superkraft. Gratulation, du hast gewonnen.
2: Danke.
1: Wollt ihr auch mal mit uns Standard Energy spielen, so wie es die liebe Elisa Marina, wie ich sie genannt habe,
3: Elisa,
1: gemacht hat?
3: Ich dachte, wo geht denn die
1: Reise? Ich weiß auch nicht, ich dachte, das ist was Internationales. Dann geht doch mal auf die Internetseite energy.de und spielt mit, registriert euch für Standard Energy. Richtig.

Und wir sind natürlich weiterhin der Sender der Stars. Aber was machen die eigentlich so? Was treiben die so? Was geht bei unseren Energy Stars? Drei Highlights am Donnerstag habe ich gleich für euch. Jetzt erstmal ein Ohrwurm zum langsam wach werden. All the things she said hier von Harrison. Yes.

geht eigentlich bei den Energy Stars? Was treiben die so? Ich habe jetzt mal drei Highlights für euch. Hallo, schönen guten Morgen, Energy am Morgen ist an, hier mit mir, Anna, guten Morgen. Energy Star Jennifer Lopez ist gerade mit einem neuen Film auf Netflix zu sehen. Office Romance ist eine neue Rom-Com aus dem Büroalltag und J.Lo hat jetzt verraten, ja, sie hat sogar mal einen Bürojob gehabt als Steuerprüferin und sie war wohl sehr gut darin. Energy Star Taylor Swift ist ein riesiger Fan von Tom Hanks, hat sich jetzt herausgestellt. Sie hat sich am roten Teppich von Toy Story Teil 5 gerade ein Autogramm gesichert. Sehr sweet. Und Energy Star Niall Horan hat gerade sein neues Album gedroppt. Und seine absoluten Lieblingssongs verrät er euch exklusiv bei uns jetzt auf unserer Instagram-Seite @energy_de. Habt einen fantastischen Donnerstag auf Energy. Immer die besten neuen Hits. Oh.

Letztes Album kam 2023 raus. Es ist mal wieder Zeit für neue Musik von ihr. Hallo, Energy morgens an, hier mit mir, Anna. Guten Morgen. Es geht natürlich um Ellie Goulding. Haben wir heute für euch mitgebracht. Ganz neues Ding, Black Prada Dress. Ja, war ein bisschen ruhiger um sie. Es gab auch eine Scheidung und sie hat gesagt, ja, wieder Musik für sich neu zu schreiben, hat ihr dann auch geholfen, mit ihrer Scheidung klarzukommen. Und hier ist sie ganz neu mit Black Prada Dress auf Energy. Immer die besten neuen Hits. 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
9: Na, dass es endlich soweit ist mit der Fußball-WM, die geht heute los. Mit dem ersten Spiel Mexiko gegen Südafrika. Ganz wichtige Frage ist aber natürlich, wie schauen wir denn die Spiele? Das geht erstmal bei ARD und ZDF, die zeigen 60 von den über 100 Spielen. Auf jeden Fall gibt's da alle Spiele von unserer Mannschaft. Und wenn man die Wahl hat zwischen Satellit, Kabel oder Streaming, dann bitte nicht Streaming nehmen. Ulrike Kuhlmann ist vom Fachmagazin CT und die sagt im ZDF, Stream ist halt krass zeitversetzt.
10: Das Signal, was ich empfange, ist zwischen 2 und 42, 32 Sekunden hinter dem Satellitensignal. Und ich will ja nicht, dass die anderen schon wissen, wer gewonnen hat, während ich noch vorm Fernseher sitze und denke,

0: Ja, wirklich alle Spiele gibt's übrigens nur bei Magenta TV. Vorteil ist da natürlich, wenn wirklich alle Spiele übers Internet gucken, dann dürfen auch alle gleichzeitig jubeln. Dann haben gestern tausende Leute in Hannover protestiert gegen die geplanten Reformen bei Gesundheit und Pflege. Viele wollen deutlich machen, dass einfach nicht noch mehr gespart werden kann. Vor allem bei der Gesundheitsreform sollen ja bald einige Leistungen wegfallen. Damit will man, dass die Beiträge für die Krankenkassen nicht immer weiter steigen. Protestiert haben gestern auch viele Arztpraxen. Die sind gestern früh einfach zugeblieben. Und dann sollen ja bei der nächsten Mondmission nur Männer mitfliegen, keine Frauen. Dafür hat es zuletzt einige Kritik gegeben. NASA-Chef Isaac Mann hat darauf jetzt nochmal bei X reagiert. Er meint, hat halt viele Kriterien gegeben, wonach man die Leute ausgewählt hat. Bei der NASA sind außerdem schon gut die Hälfte der Führungspersönlichkeiten Frauen. Die Crew der Artemis 3 wird sowieso nicht direkt zum Mond fliegen. Mit denen wird man erstmal nur Tests in der Erdumlaufbahn machen.
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Und mit der wichtigen Frage am Donnerstagmorgen: Was haben eigentlich Shakira und Helene Fischer gemeinsam? Tja, die Antwort hört ihr bei uns. Jetzt gibt's erstmal Tiffany Ares und Vertigo. Schönen guten Morgen.

Meine Güte, wir haben jetzt auch schon wieder lange gewartet. Der Tag der Tage ist da. Heute geht's los mit der Fußball-WM. Hi, Energy am Morgen ist an, hier mit mir, Anna, guten Morgen. Es gibt ja mittlerweile super, super viele WM-Songs und wir verschaffen uns mal so einen kleinen Überblick. Also der offizielle WM-Soundtrack 2026 kommt dieses Jahr von Shakira und Burna Boy. Klingt so. Also, ich weiß nicht, wie es euch geht, aber meine Hüften und Pobacken bewegen sich von ganz von alleine. Kann ich gar nichts dagegen tun. Lieb ich ja sehr die Nummer. Dann gibt es noch ein offizielles WM-Album mit 18 Titeln. Da sind auch Energy-Stars drauf, wie Tyler und auch Ava Max. Es gibt Songs, die extra für Deutschland ausgesucht wurden. Und ihr werdet auf jeden Fall viel dieses Jahr von Helene Fischer hören. Heute läuft dann auch bei der Übertragung von Magenta TV oder ihr hört ihn hier. Für immer von Vincent Weiss. Läuft bei der Übertragung dann vom ZDF und wenn er jetzt sagt, ach Anna, lass mich doch in Ruhe mit den ganzen WM-Songs, ja, dann könnt ihr auch gerne was anderes hören und ich empfehle euch die Energy Streams von 90ern bis 2000er Afrobeats Party Hits findet ihr for free in der Energy

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1: Und da schauen wir auf die Uhr. Wir haben es genau 17:45. Und weiter geht's hier natürlich mit immer den besten neuen Hits für euch. Da haben wir eine richtig geile Kombi. Ich weiß gar nicht, wen ich besser, hübscher, toller, krasser finde. Tyler zusammen mit Sarah Larsson. She Did It Again. Ja, und She Did It Again ist an Britney Spears gerichtet. Ihr kennt doch bestimmt ihren Song Oops, I Did It Again. Und von diesem Song haben sie sich so ein bisschen inspirieren lassen. Und dann ist eben die Nummer rausgekommen. Richtig schönes Ding, Girls Power hier auf Energy. 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

0: schönsten guten Morgen wünschen wir euch. Energy am Morgen ist an, natürlich hier mit mir, Anna, guten Morgen, und Jakob.
1: Hallo.
0: Du hast mal wieder eine Behauptung mit im Gepäck, wir müssen rätseln, ja, Fakt oder Fake.
1: Die erste Fußball-WM ever ist in Uruguay gewesen, weil da das in dem Jahr das Wetter so gut war. Fakt oder Fake?
0: Was? Okay, wow. Also ich bin ja eher eine Handballmaus als Fußball, deswegen, boah, keine Ahnung. Uruguay. Es gibt doch mit Sicherheit noch andere Länder, wo das Wetter echt top sein kann und auch sehr beständig. Uruguay, wahrscheinlich auch vielleicht sogar teilweise zu warm dann gewesen.
1: Möglich.
0: Ich würde eher sagen, vielleicht aus finanzieller Sicht ist es da. Ja, ist ein Fakt.
1: Ja. Mhm. Ist ein Fakt. Die erste Fußball-WM ist in Uruguay gewesen, weil da das Wetter in dem Jahr so gut war. Ist ein
2: Fake.
1: Ja, nee, ganz im Gegenteil. Das Wetter war sehr, sehr schlecht. Es hat teilweise sogar geschneit.
0: Oh, was?
1: Ist ja auch auf der Südhalbkugel.
0: Okay.
1: Man hat Uruguay damals genommen, weil das das einzige Land war, was allen Nationen die Reise zur WM und alles vor Ort bezahlt hat. Das wollte kein anderes Land machen. Damals ist man ja auch noch Schiff gefahren.
0: Ja, okay, dann verstehe ich. Und da hat Uruguay sich gedacht, und weißt du was? Wir machen das jetzt einfach.
1: Und die haben sogar gewonnen.
0: Wirklich?
1: Ja,
0: ja. Okay, perfekt. Wir machen jetzt erstmal weiter mit Taylor Swift. Die wird heute für eine Superkraft ausgezeichnet. Was da bitte los ist, besprechen wir um 6.40 Uhr hier bei Energy am Morgen. Und jetzt gibt's sie auch hier im Radio mit Opelite auf Energy immer die besten neuen Hits.

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14: Ab heute haben viele Leute nur noch eine Sache im Kopf. Ja, richtig, Fußball. Denn die WM geht ja los. Jakob, wie sieht's denn aus mit Public Viewing?
15: Na, das ist dieses Mal gar nicht so einfach. Denn durch die Zeitverschiebung sind ja viele Spiele bei uns spät abends, mitten in der Nacht oder sogar auch mal 6 Uhr morgens. Ich habe mal mit Stefanie Hecke gequatscht. Die ist vom Hotel- und Gaststättenverband. Ich wollte mal wissen, was jetzt so die ganzen Restaurants, Bars und Kneipen eigentlich übertragen.
16: Besonders

0: Das Interessante sind Spiele zur klassischen Ausgehzeit, also etwa zwischen 18 und 22 Uhr. Das erste Deutschlandspiel am Sonntag, 19 Uhr, ist natürlich attraktiv. Spiele, die erst um 20 Uhr oder 23 Uhr angepfiffen werden, sind schon deutlich schwieriger. Und Partien mitten in der Nacht werden sich für die meisten Gastronomen wirtschaftlich dann nicht rechnen.
1: Ja, wegen Lärmschutz und der Kosten gibt es in vielen Orten ja dieses Mal sowieso gar kein großes öffentliches Public Viewing. Auch in Berlin am Brandenburger Tor fällt das dieses Mal auf.

0: zu teuer. Nächste Woche will man sich wieder zusammensetzen und beraten, wie man sonst noch die Leute entlasten könnte. Sollten die Tankpreise in den Sommerferien wieder sehr doll nach oben gehen, dann will man schnell wieder reagieren. Und es läuft ja gerade eine Online-Petition, dass Komiker Harpe Kerkeling unser neuer Bundespräsident werden sollte. Was? Und dafür unterschreiben immer mehr Leute. Inzwischen gibt es schon über 28.000 Unterschriften. Jemand in der Bundesversammlung müsste ihn dann einfach nur noch zur Wahl vorschlagen. Er selber hatte zu diesem Amt zuletzt bei NTV auch das hier schon gesagt.
1: Ich muss Ihnen ganz ehrlich sagen, nach all dem, was in der Welt geschieht und wenn ich mir angucke, wer so an der Spitze von Nationen steht, ich schließe nichts mehr aus.
0: Ja, unser aktueller Bundespräsident Frank-Walter Steinmeier will ja nächstes Jahr aufhören und ich sag mal so, mal schauen, was wird.
2: Aber wie kommt's denn dazu? Ja. Also, wie kam diese Online-Petition? Hat einfach irgendwer gesagt, ich schlage jetzt mal Harpe Kerkeling vor.
0: Ja, warum halt auch nicht?
2: Ich schlage jetzt Jakob Kaufmann vor.
0: Ja, dann starte mal eine Petition.
2: Du kannst das auch.
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Ja, heute ist der Tag der Tage. Ihr habt lange, lange drauf gewartet. Und es geht natürlich um, ja richtig, Taylor Swift. Was heute passiert und welche Superkräfte dort eine Rolle spielen, besprechen wir alles nach Kamerad. Jetzt erstmal die sympathischen Jungs von Clock Clock Out of the Dark. Habt einen schönen

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0: Wir haben alle drauf gewartet. Wir fiebern seit Monaten darauf hin und heute ist es soweit. Es geht um, richtig, Taylor Swift. Hallo Energy, am Morgen ist an, hier mit mir, Anna, guten Morgen, und Kollegin Pia. Pia, was passiert denn heute?
1: Guten Morgen, Anna. Heute passiert wirklich was ganz Tolles. Energy Star Taylor Swift wird heute in New York einfach in die Songwriters Hall of Fame aufgenommen. Das ist eine riesengroße Ehre für Musikerinnen und Musiker. Mhm. Da sind bisher auch schon große Namen mit verewigt worden, wie zum Beispiel Mariah Carey, Pharrell Williams, Cyndi Lauper und eben noch einige mehr. Mit Taylor werden heute auch noch weitere Stars wie Gene Simmons von der Band Kiss und auch Alanis Morissette mit aufgenommen.
0: Okay, und was sind so die Voraussetzungen, um dabei zu sein?
1: Die Artists müssen ihre Songs selber schreiben oder zumindest mitschreiben und dafür natürlich auch ein Talent mitbringen. Das ist bei Taylor auf jeden Fall der Fall. Die Jury sagt, sie entwickelt sich immer weiter und das sei ihre Superkraft als Songwriterin.
0: Und Taylor Swift, wir kennen sie, bricht direkt auch wieder einen Rekord.
1: Na klar, mit gerade mal 36 Jahren ist sie die jüngste Frau, die jemals aufgenommen wurde. Möglich ist das, weil Taylor ihre erste Single, Tim McGraw, im Alter von gerade mal 16 Jahren veröffentlicht hat. Und das bedeutet, sie kann 20 Jahre Musikveröffentlichung vorweisen.
0: Boah, super krass. Danke dir, Pia. Und ja, heute ist auch Fußball-WM. Trag auch schon ganz fleißig heute in Deutschland-Trikot. Welche Regeln ihr bei der Arbeit beachten müsst, das besprechen wir um 10 nach 7 hier bei Energy am Morgen. Jetzt erstmal Turn the Lights Off. Zum Wachwerden hier am Donnerstag. Kommt gut rein.

Energy am Morgens an, hier mit mir, Anna, guten Morgen. Und jetzt geht's um Vögel. Energy. Good News. Wir haben mal wieder gute Nachrichten rund ums Thema Reisen für euch. Und hier wird's richtig entspannt, also wirklich sehr entspannt, sehr relaxed. 54% planen im nächsten Urlaub Birdwatching. Ja, richtig gehört, Vögel beobachten. Viele Online-Plattformen bieten dafür jetzt sogar richtige Touren an. Das beste Land für Birdwatching ist übrigens Island. Da soll es die interessantesten Vögel geben, die besten zu beobachten. Mein Papa hatte sogar mal so eine App, wo er dann quasi wie Shazamt hat. Und dann hat ihm die App gesagt, welcher Vogel das gerade ist. Da konnte man sich richtig darüber belesen. Klingt auf jeden Fall nach einem sehr entspannten Urlaub. Heute guckt ihr zwar keine Vögel, dafür aber Fußball. Und alle Infos zur WM gibt's gleich im Energy Update um 7 mit unserem lieben Jakob. Jetzt erstmal Harry Styles und American Girls.

0: der morgens an, hier mit mir, Anna, guten Morgen. Und wir haben ja lange drauf gewartet. Heute startet die Fußball-Weltmeisterschaft. Aber das ist nicht die einzige Weltmeisterschaft. Wir reden gleich noch über eine zweite. Was da los ist, hört ihr ausführlich im Update hier um 7 mit Jakob.
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0: Jakob, du und ich, wir haben ja heute früh schon unsere Fußballtrikots an, denn heute geht ja endlich die WM los.
10: Ja, direkt heute Abend mit dem Spiel Mexiko gegen Südafrika. Vorher gibt es natürlich auch noch eine richtig große Eröffnungsfeier. Das ZDF zeigt da schon alles ab 17.15 Uhr und Anstoß ist dann 21 Uhr. Viele Spiele sind bei der WM dann übrigens noch später, teilweise ja wirklich mitten in der Nacht bei uns. Deswegen hat die Bild mal beim Anwalt Arndt Kempkens nachgefragt, wie doll kann denn zu Hause jetzt eigentlich meine Fußballparty werden?
11: Einige Zimmerlautstärke haben gesagt, ab 22 Uhr. So einzelne Torrufe können okay sein, aber die Dauerparty ist leider nicht erlaubt. Es gibt zwar so diese Public Viewing-Regeln, die jetzt ein bisschen aufgelockert wurden, örtlich, aber das bedeutet nicht, dass ich jetzt mein Wohnzimmer so laut sein darf,

0: wie ich will. Also von daher entweder die Nachbarn einladen oder eben eine Stufe runter.
1: Ja, unser erstes Spiel am Sonntag geht ja noch von den Zeiten her. Gegen Curaçao haben wir um 19 Uhr Anstoß. Bei den Spielen gegen die Elfenbeinküste und Ecuador geht's dann aber erst um 22 Uhr los. Dann ist heute Hitzeaktionstag. Da soll daran erinnert werden, dass sehr hohe Temperaturen immer mehr Probleme machen. Experten sagen, ja, so richtig auf heißes Wetter sind wir bei uns in Deutschland immer noch nicht eingestellt. Im Moment ist es ja auch wirklich gerade nicht sommerlich. Nächste Woche wird sich das aber wieder ändern. Dann geht es wieder auf die 30 Grad zu. Und da müssen wir heute früh noch über eine andere WM sprechen, nämlich die Handball-WM.
2: So, richtig.
1: Die ist ja nächstes Jahr bei uns hier in Deutschland. Und da sind jetzt unsere Gegner für die Vorrunde ausgelost. Wir spielen zuerst gegen Tunesien, Uruguay und Serbien. Mhm. Und wir haben direkt mal unseren Bundestrainer Alfred Gislason gefragt, wie er die Gruppe so findet.
3: Sehr schöne Gruppe. Wir haben vieles gut zu machen und das haben wir auch vor. Aber wir wissen, dass wie immer bei so einer WM, man muss halt gut spielen. Und wenn man nicht gut genug spielt, dann verdient man nichts zu gewinnen. Und wir wollen ja nichts geschenkt bekommen. Wir wollen einfach das besser machen als letztes Mal.
1: Ja, bei der letzten WM vor 2 Jahren sind wir ja auch schon im Viertelfinale rausgeflogen.
2: Mhm. Naja. Und wir haben ja gerade schon drüber gesprochen, privat, weil ich bin ja großer Handballfan.
1: Richtig.
2: Es ist ein bisschen zu oft. Das gebe ich sogar als Fan zu, weil es ist ja jedes Jahr entweder EM, WM. Es wechselt sich ja die ganze Zeit ab. Ja. Ich glaube, die müssten das mal wirklich ändern, um mal mehr Fans auch zu gewinnen, weil selber ich als Fan bin so, pff, ja, ist halt wieder nächstes Jahr. Mein Gott, und sonst dann machen wir es halt darauf das Jahr. Das schaffen wir schon irgendwie.
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Ja, und wir hatten es ja gerade schon im Energy Update. Heute geht die Fußball-WM los. Wir sprinten gleich mal durch den Regelkatalog. Wie die WM euch euren Job vielleicht kosten kann, das besprechen wir nach Nico Santos. Jetzt erstmal Summer. Ich liebe diese Nummer. Macht Spaß. Homewrecker auf Energy.

0: heute großes Thema Fußball. Ja, die Fußball-WM geht los und diese Fehler solltet ihr auf jeden Fall vermeiden. Hallo, Energy am Morgen ist an. Mein Gott, das macht ja hier gute Laune. Mit mir, Anna, guten Morgen und Jakob.
1: Hallo.
0: Wir haben 104 Spiele vor. Ja. Fast 40 Tage gibt es jetzt Fußball am Stück. Die Zeiten sind besonders, entweder sehr früh oder es wird auch sehr spät gespielt. Jakob, macht mit uns jetzt so einen kleinen Sprint durch den Regelkatalog. Was blüht uns, wenn wir da vielleicht verschlafen?
1: Ja, wiederholte Unpünktlichkeit kann wirklich arbeitsrechtliche Konsequenzen haben. Es kommt im Zweifel immer, ich sag mal, auf euren Chef, eure Chefin an oder wie häufig sowas schon passiert ist. Also kritisch wird es auf jeden Fall, wenn ihr krank feiern solltet. Also zum Beispiel, ihr meldet euch krank und dann werdet ihr irgendwie durch Zufall beim Public Viewing gesehen.
0: Ei.
1: Das kann auch schon mal eine Abmahnung sein. Und das gibt's auch, wenn ihr zu tief ins Glas geschaut habt und dann vielleicht noch ganz dolle verkartet auf Arbeit kommt.
0: Je. Also Jakob und ich, wir tragen ja auch gerade heute Deutschland-Trikots.
1: Ja.
0: Du in so einem Türkis, ich natürlich pink-lila. Gibt's denn eine Regelung für Trikots, Flaggen und Co.?
1: Ja, das hängt auch wieder mal so ein bisschen vom Unternehmen ab. Also gerade bei Kundenkontakt oder bei bestimmten, ich sag mal, Sicherheitsvorschriften darf der Arbeitgeber das natürlich verbieten. Ne? Im Zweifel fragt aber einfach nach. Ich sag mal so, wenn es nur ein normaler Bürojob ist, ist vielleicht okay.
0: Ja, wir haben unseren Chef auch nicht gefragt. Nee. Naja, den Anfang machen heute Mexiko und Südafrika um 21 Uhr. Absolut keine Morningshow-Zeit, aber für die meisten okay. Wir werden wirklich mit harten Augenringen nach der Fußball-Weltmeisterschaft hier rauskommen.
1: Es werden harte 40 Tage.
0: Oh weia. Jetzt für euch Kaigo, Khalid Griffin, Save My Love. Schönen guten Morgen.

0: Energy. Spielen wir heute Morgen mit dem lieben Andreas. Hi.
1: Guten Morgen.
0: Hallo, hier ist die Anna für dich und das ist dein Buchstabe. Aufgepasst.
2: Ah.
0: Ah, na guck mal, es passt doch perfekt. Anna, Andreas, ich glaube, das ist ein guter Buchstabe. Du hast 30 Sekunden Zeit, brauchst 5 richtige, sollte dir mal zu einer Kategorie nichts einfallen. Dann sag einfach schnell weiter und ich überlege mir eine neue.
1: Okay, super.
0: Dann geht's los. Kommt in einen Smoothie mit A.
1: Apfel.
0: Da guckst du Fußball.
1: In Anatolien.
0: Warum nicht? Ein Land bei der WM.
1: Albanien.
0: Darf beim Grillen nicht fehlen.
1: Eine Ananas.
0: Ja, warum nicht? Und eine Ausrede fürs zu spät kommen.
1: Alles verpennt.
0: Sehr, ja. Ja. Komplette Planung verpennt. Sehr gut gemacht, Andreas. Du hast gewonnen.
1: Ja, mega. Vielen, vielen Dank.
0: Alles richtig gemacht hat der Andreas. Und ihr wollt auch mal mit uns zocken? Dann geht schnell auf energy.de. Einfach anmelden.

0: joggen und dabei Döner essen, das ist jetzt möglich. Hi, Energy am Morgen ist an, hier mit mir, Anna, guten Morgen. Mehrere Airlines bieten ja inzwischen Döner im Flugzeug an, also bei Eurowings gab es ihn mal. Jetzt ist er ganz neu zurück. Ein Hähnchenkebab mit Krautsalat, Gurken, Käse und Tomaten, aber ohne Knoblauch. Das war ganz wichtig. Verstehe ich auch, wenn du an einer Reihe sitzt und die haben alle eine Knoblauchfahne. Der Preis für den Döner in der Luft liegt bei 6,90 Euro, wiegt allerdings auch nur 180 Gramm, also ist jetzt auf jeden Fall nicht der größte. Immerhin könnt ihr dazu auch noch Pommes bestellen, also Fries in the Sky sozusagen. Ich weiß irgendwie nicht so richtig. Also immerhin keine Knoblauchsoße, weil wenn alle im Flugzeug eine Knoblauchfahne haben würden, oh weia. Wahrscheinlich aber dann auch ohne Zwiebeln, aber trotzdem irgendwie so ein Döner, das kleckert ja auch. Und wenn dann in dieser Reise, stellt euch vor, ihr habt den Platz in der Mitte, rechts, links ist jemand Döner, dann wird rumgeschmaddert, dann wird rumgekleckert. Oh, ich weiß nicht so richtig. Aber ihr könnt es ja gerne mal ausprobieren und bestellen und gebt mir gerne mal Feedback. Wir bleiben jetzt aber erstmal auf der Erde, was heute so wichtig ist. Im Energy Update um 7:30 mit Jakob.
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2: Heute ist es endlich soweit. Die Fußball-WM geht los mit dem ersten Spiel Mexiko gegen Südafrika. Jakob, ganz wichtige Frage ist natürlich, wie schauen wir denn die Spiele?
3: Ja, das geht natürlich erstmal bei ARD und ZDF. Die zeigen 60 von den über 100 Spielen. Auf jeden Fall gibt es auch alle Spiele von unserer deutschen Mannschaft. Und wenn man dann die Wahl hat, zwischen

0: ist zwischen 2 und 42, 32 Sekunden hinter dem Satellitensignal. Und ich will ja nicht, dass die anderen schon wissen, wer gewonnen hat, während ich noch vorm Fernseher sitze und denke, hä?
1: Ja, wirklich alle Spiele gibt's übrigens nur bei Magenta TV. Vorteil ist da natürlich, wenn wirklich alle Spiele übers Internet gucken, dann dürfen auch alle gleichzeitig jubeln. Dann haben gestern tausende Leute in Hannover protestiert gegen die geplanten Reformen bei Gesundheit und Pflege. Viele wollen deutlich machen, dass einfach nicht noch mehr gespart werden kann. Vor allem bei der Gesundheitsreform sollen ja bald einige Leistungen wegfallen. Damit will man, dass die Beiträge für die Krankenkassen nicht immer weiter steigen. Protestiert haben gestern auch viele Arztpraxen. Die sind gestern früh einfach zugeblieben. Und es gibt auch was Neues von Malle. Die Insel will nämlich die Zahl der Fahrzeuge begrenzen, vor allem bei Mietwagen und Autos, die von außerhalb kommen. Hat einfach damit zu tun, dass es vor Ort immer mehr Staus gibt. Gerade so in der Hauptsaison sind dort zeitweise fast 1 Million Fahrzeuge unterwegs. Und so viele Leute wohnen ja allein auf der Insel.
2: Also ich habe meinen Mietwagen noch bekommen. Ja. Gestern habe ich erstmal wieder mit meiner Gruppe geschrieben. Ja, ja. Wir haben auf jeden Fall einen Mietwagen noch bekommen. Also keine Sorge, man kriegt noch welche.
1: Vielleicht wirst du ja downgegradet aufs Fahrrad.
2: Oh nee, gar kein, das ist so anstrengend. Nee, keine Lust. Vor allen Dingen nach dem Ballermann, super. Ja.
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mit einer wichtigen Frage hier am Donnerstagmorgen. Was heißt denn Insel auf Ungarisch? Die Auflösung und warum das für euch wichtig ist und warum ihr da unbedingt hin wollt, das besprechen wir alles nach Kamerad. Jetzt gibt's erstmal entspannt Alex Warren mit Fever Dream.

0: schön, dass ihr dabei seid. Energy morgens an, klar mit mir, Anna, guten Morgen. Und heute geht ja die Fußball-WM los. Ne? Wir haben auch alle ganz fleißig unsere Fußballtrikots angezogen. In genau 2 Monaten ist dann aber auch das Sziget-Festival ab dem 11. August in Ungarn, präsentiert von Energy. Ein richtig, richtig cooles Ding. Und Kollege Armani hat mal die Facts für uns.
1: Sziget heißt einfach Insel auf Ungarisch und genau da geht's ab. Seit 1993 wird eine Donauinsel in Budapest einmal im Jahr zu einer Festivalstadt. Oh. Eine Woche, 60 Bühnen, 1000 Shows und rund 400.000 Menschen. Aber Musik ist dort nicht alles. Ihr findet auf der Insel Kinos, Theater, Möglichkeiten Sport zu treiben, Supermarkt und eine Apotheke.
0: Was?
1: Musikalisch alles von Rock bis Techno und einige der größten Acts der Welt. Dieses Jahr zum Beispiel Energy Stars Luis Capaldi und Zara Larsson. Also basically Urlaub plus Festival in einem.
0: Boah, also wer bekommt da nicht Bock hinzugehen? Eure Tickets für das Sziget gibt es kostenlos bei uns in der Energy App. Richtig geil. Und das hier ist auch eine Festival-Maus. Spielen wir jetzt im Radio. War letzte Woche noch auf dem World Club Dome. Bebe Rexha mit New Religion auf Energy. 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

weiter geht's hier durch euren Morgen. Wir haben es genau 7.47 Uhr. Energy. Am Donnerstagmorgen, jetzt wirklich mit einem

absoluten Hit, einen absoluten Banger, den wir rausgekramt haben. Madonna und Justin Timberlake. Madonna war schon immer riesen Fan von ihm, auch als Produzent, und hat dann gesagt, weißt du was, du hast die Ehre, das erste Feature in meiner Karriere zu sein von einem meiner Songs, und ich möchte, dass wir das zusammen machen. Und rausgekommen ist dieser Schatz. Es ist wirklich ein Schatz von Song. Ich lieb's. 4 Minutes. Hört ihr jetzt hier auf Energy.

0: 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Energy morgens an. Hallo, hier mit mir, Anna. Guten Morgen. Und ja, wir haben es alle verstanden. Die Fußball-WM geht los. Ich freue mich ja sehr. Ich habe auch schon ein Trikot an. Verstehe aber auch, wenn man was anderes sehen möchte. Und dann seid ihr hier genau richtig.
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0: Heute geht es um den neuen Film von Steven Spielberg. Paul, was hast du denn für uns dabei?
2: Es geht um Disclosure Day und die große Frage, ob wir im Universum wirklich alleine sind. Mhm. Im Mittelpunkt steht die Veröffentlichung streng geheimer Informationen, die alles, was wir über unsere Existenz zu wissen glauben, auf den Kopf stellen könnten. Dabei setzt Spielberg weniger auf spektakuläre Alien-Action, sondern vielmehr auf das, was er am besten kann. Spannung, Emotionen und dieses Gefühl des Staunens, für das schon Filme wie E.T. bekannt waren. Unterstützt wird das Ganze von einem hochkarätigen Cast mit Emily Blunt, Josh O'Connor, Colin Firth und Colman Domingo, was zusätzlich dafür sorgt, dass viele den Film schon jetzt als einen der Oscar-Kandidaten für nächstes Jahr auf dem Zettel haben. Oh. Disclosure Day könnte genau das werden, was sich viele von einem Steven Spielberg-Film wünschen. Großes Sci-Fi-Kino mit Herz, Mysterium und ganz viel Gänsehaut. Das sollte man auf der großen Leinwand auf gar keinen Fall verpassen.
0: Wow, ja klar, also alleine einen Film von Steven Spielberg sollte man, glaube ich, generell nie verpassen. Mega! Das war's jetzt aber erstmal im Kino. Jetzt wird gekickt. Alle Infos zur Fußball-WM gibt's im Energy-Update.

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3: Ab heute haben viele Leute nur noch eine Sache im Kopf. Ja, richtig, Fußball. Denn die WM geht ja los. Jakob, wie sieht's denn aus mit Public Viewing?
4: Na, das ist dieses Mal gar nicht so einfach. Denn durch die Zeitverschiebung sind ja viele Spiele bei uns spät abends, mitten in der Nacht oder sogar auch mal 6 Uhr morgens. Ich habe mal mit Stefanie Hecke gequatscht, die ist vom Hotel- und Gaststättenverband. Ich wollte mal wissen, was jetzt so die ganzen Restaurants, Bars und Kneipen eigentlich übertragen.
5: Besonders interessant sind Spiele zur klassischen Ausgehzeit, also etwa zwischen 18 und 22 Uhr. Das erste Deutschlandspiel am Sonntag, 19 Uhr, ist natürlich attraktiv. Spiele, die erst um 20 Uhr oder 23 Uhr angepfiffen werden, sind schon deutlich schwieriger. Und Partien mitten in der Nacht werden sich für die meisten Gastronomen wirtschaftlich dann nicht rechnen.
4: Ja, wegen Lärmschutz und der Kosten gibt es in vielen Orten ja dieses Mal sowieso gar kein großes öffentliches Public Viewing. Auch in Berlin am Brandenburger Tor fällt das dieses Mal aus. Dann geht ja der Tankrabatt im Moment nur noch bis Ende des Monats und dabei bleibt es dann wohl auch. Das Redaktionsnetzwerk Deutschland berichtet, dass man den Rabatt nicht verlängern wird. Das wäre alles zu teuer. Nächste Woche will man sich wieder zusammensetzen und beraten, wie man sonst noch die Leute entlasten könnte. Sollten die Tankpreise in den Sommerferien wieder sehr doll nach oben gehen, dann will man schnell wieder reagieren. Und es läuft ja gerade eine Online-Petition, dass Komiker Happe Kerkeling unser neuer Bundespräsident werden sollte. Und dafür unterschreiben immer mehr Leute. Inzwischen sind es schon über 28.000 Unterschriften. Jemand in der Bundesversammlung müsste ihn dann nur noch zur Wahl vorschlagen. Er selber hatte zu dem Amt zuletzt bei NTV auch schon das hier gesagt.
6: Ich muss Ihnen ganz ehrlich sagen, nach all dem, was in der Welt geschieht und wenn ich mir angucke, wer so an der Spitze von Nationen steht, ich schließe nichts mehr aus.
4: Ja, unser aktueller Bundespräsident Frank-Walter Steinmeier will ja nächstes Jahr aufhören. Mal schauen, was dann wird.
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Und gerade haben wir ja im Energy Update über die Fußball-WM gesprochen. Wir im Energy-Team sind eigentlich alle hyped. Also ich trage ganz fleißig mein Trikot. Außer ein Kollege, den haben wir heute überrascht. Ob ihr das nachmachen solltet und was er davon hält, das besprechen wir alles nach. Ray, Where is my husband? Geile Nummer. Und jetzt auch noch Olivia Dean, mein Gott, Frauenpower. So easy auf Energy.

0: Na, wie sieht's bei euch aus? Freut ihr euch schon auf die Fußball-WM? Schönen guten Morgen, Energy am Morgens an, hier mit mir, Anna. Guten Morgen, Jakob.
1: Hallo,
0: und Gabriel.
1: Guten Morgen.
0: Heute geht es los, ich glaube, wie oft ich diesen Satz schon gesagt habe. Neue Zahlen zeigen, gerade mal 26% sind hyped. 71% sind überhaupt nicht in Stimmung. Wie kann das denn sein?
1: Wie kann das sein? Und da möchte ich mal kurz reinkrätschen, wie man das im Fußball sagt. Ja. Liebe Leute, ich bin ja wirklich ein friedliebender Mensch. Ja, ich sage leben und leben lassen. Feiert doch die WM. Ich bin jetzt nicht so der Fan davon oder nicht so im Sinne von überhaupt nicht. Und dann komme ich heute Morgen zur Arbeit und was haben mir meine Kollegen aus der Hölle, Anna Guten Morgen und Jakob Kaufmann, bei mir auf meinen Schreibtisch gelegt? Ein Fußballtrikot.
0: Ja.
1: Warum?
0: Das war doch nett gemeint, weil Jakob und ich haben uns natürlich abgestimmt.
1: Ja.
0: Er trägt heute türkises Trikot, dieses pink-lilane. Du solltest ja auch quasi Teil der Gruppe sein und dann auch noch dieses Check24 Trikot.
1: Wirklich? Ich fühle mich genötigt und habe es dann angezogen.
2: Ja.
1: Ich trage es jetzt gerade, ihr hört es. Ich fühle mich unwohl, ich fühle mich wie Falschgeld. Ich habe das Gefühl, Menschen gucken mich an. Mhm. Ich möchte es, und das sage ich jetzt hier in aller Öffentlichkeit, gleich ausziehen und dann nie wieder tragen.
2: Sie bewundern dich einfach. Die sehen sofort, der kennt sich mit Fußball aus. Das ist ein Mann, der hat viel Spaß in seiner Freizeit. Es steht ja auch ungemein gut.
0: Gabriel, das werden wirklich die längsten Wochen deines Lebens.
1: Oh,
0: freut ihr euch auf die WM oder so gar nicht? 0326 12345. Worauf wir uns auf jeden Fall freuen, ist sie hier. Wir lieben sie. Olivia Rodrigo, Drop Dead auf Energy. 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

Uhr 18, sagt die Uhr. Schön, dass ihr am Start seid. Und da haben wir natürlich immer die besten neuen Hits für euch. Weiter geht's hier mit David Guetta und Jennifer Lopez. Und apropos J-Lo, ich krieg die ganze Zeit Werbung reingespült von ihrem neuen Netflix-Film, wo sie jetzt zu sehen ist. Eine Rom-Com, Office Romance heißt die. Und wie der Name schon sagt, ja, es geht auf jeden Fall um Arbeit. Sie ist CEO einer Fluggesellschaft, die Angst hat, dass sie von ihrem Aufsichtsrat von ihrer Position entlassen, gekündigt werden könnte. Und dann ist da auch so ein bisschen Drama, ein bisschen Spannung, ein bisschen Sexappeal zwischen den beiden. Und wie der Film ausgeht, da müsst ihr auf jeden Fall mal reinschauen. Jetzt gibt's sie erstmal für die Ohren J-Lo zusammen mit David Guetta, Save Me Tonight.

0: dabei seid. Energy am Morgen natürlich an. Hier mit mir, Anna, guten Morgen. Und Jakob,
1: hallo,
0: der Allwissende. Und das wird jetzt getestet.
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0: Eine Behauptung gibt's für uns und wir müssen rätseln eben, ja, Fakt oder Fake?
1: Ja, Schmerzmittel Ibus wirken besser zusammen mit Kaffee. Fakt oder Fake?
0: Ja, bist also an bestimmten Wochenendtagen wird dann auch mal eine Ibo geschluckt, wenn man vielleicht ein bisschen kleinen Schädel hat. Mit Kaffee. Boah, würde sie wenn dann einfach ganz normal mit Wasser irgendwie runterspülen, ja. Und dann irgendwann, wenn ich mich ein bisschen fitter fühle, dann würde es ein Kaffee, vielleicht Koffein und dann Ibuprofen, vielleicht, ja, ist das nochmal so eine Extrawirkung. Ich sag jetzt einfach mal Fakt, dann bist du noch fitter.
1: Also, Ibos wirken besser zusammen mit Kaffee ist ein
0: Fakt.
1: Ja, Koffein sorgt wirklich dafür, dass es schneller wirken kann und nochmal sogar ein bisschen besser gegen die Schmerzen. Und damit das alles noch viel schneller wirkt, ist ja noch der andere Tipp, sich auf die rechte Seite zu legen.
0: Ah ja, okay, also haben wir uns gemerkt, wenn am Sonntag die Deutschen spielen bei der WM ja. Und ihr vielleicht am Montag früh raus musst, Ibo und Kaffee, dann ist alles gerettet.
1: Und auf die rechte Seite nochmal legen.
0: So, jetzt Michael Schulte mit 5 AM. Schönen guten Morgen auf Energy.

0: Ja, die Fußball-WM geht los und da seid ihr hier bei uns bei Energy genau richtig. 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
16: Jakob, du und ich, wir haben ja heute früh schon unsere Fußballtrikots an, denn heute geht ja endlich die WM los.
17: Ja, direkt heute Abend mit dem Spiel Mexiko gegen Südafrika. Vorher gibt es natürlich auch noch eine richtig große Eröffnungsfeier. Das ZDF zeigt da schon alles ab 17.15 Uhr und Anstoß ist dann 21 Uhr. Viele Spiele sind bei der WM dann übrigens noch später, teilweise ja wirklich mitten in der Nacht bei uns. Deswegen hat die Bild mal beim Anwalt Arndt Kempkens nachgefragt, wie doll kann denn zu Hause jetzt eigentlich meine Fußballparty werden?
18: Einige Zimmerlautstärke haben gesagt, ab 22 Uhr. So einzelne Torrufe können okay sein, aber die Dauerparty ist leider nicht erlaubt. Es gibt zwar so diese Public Viewing-Regeln, die jetzt ein bisschen aufgelockert wurden, örtlich, aber das bedeutet nicht, dass ich jetzt in meinem Wohnzimmer so laut sein darf, wie ich will. Also von daher entweder die Nachbarn einladen oder eben eine Stufe runter.
17: Ja, unser erstes Spiel am Sonntag geht ja noch von den Zeiten her. Gegen Curaçao haben wir um 19 Uhr Anstoß. Bei den Spielen gegen die Elfenbeinküste und Ecuador geht es dann aber erst um 22 Uhr los. Dann ist heute Hitzeaktionstag. Da soll daran erinnert werden, dass sehr hohe Temperaturen immer mehr Probleme machen. Experten sagen, ja, so richtig auf heißes Wetter sind wir bei uns in Deutschland immer noch nicht eingestellt. Im Moment ist es ja auch wirklich gerade nicht sommerlich. Nächste Woche wird sich das aber wieder ändern. Dann geht es wieder auf die 30 Grad zu. Und es gibt da so einen Haufen Sachen, die man mit seinen eigenen Fotos bedrucken lassen kann. Ja, ich weiß nicht, T-Shirts oder Tassen zum Beispiel. Das Paar Lenny und Chiara hat das mal mit einem Handtuch gemacht. Mhm. Beim Billig-Online-Shop Temu mit so einem schönen Pärchenfoto. Problem ist nur, genau das Foto ist dann wohl einfach weitergegeben worden und es sind noch viel, viel mehr Handtücher davon verkauft worden. Was?

0: wieder mit ihrem Gesicht drauf. Ist aufgefallen, weil jemand ein Video bei TikTok damit gepostet hat, aus dem Urlaub auf Malta. Und die beiden haben bei NTV mal verraten, wie sie sich da gefühlt haben.
1: Ich dachte mir, habe ich das Handtuch verloren? Wie kommt das Handtuch dorthin?
2: Also es fühlt sich sehr komisch an. Ich finde die Vorstellung gruselig, dass andere Leute mein Handtuch kaufen und sich dann draufsetzen.
0: Ja, die beiden haben sich dann bei Temu gemeldet und auf Malta sogar selber nochmal nachgeguckt. Inzwischen gibt es das Handtuch wohl nicht mehr.
3: Ja, also erstmal zwei Sachen.

0: Warum sollte ich mit meinem Partner ein Handtuch bedrucken lassen mit unseren Gesichtern drauf? Ich glaube, ich spinne.
1: Hallo, für den Jahrestag als Geschenk?
0: Nee, geht gar nicht.
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Und es ist heute das Event in den USA. Ja, ganz genau. Taylor Swift erreicht einen neuen Meilenstein. Sie wird ausgezeichnet für eine Superkraft. Was da los ist, hört ihr alles ausführlich nach Michael Patrick Kelly. Jetzt erstmal ein Ohrwurm von Harrison, All the Things She Said.

0: Wir haben alle drauf gewartet. Wir fiebern seit Monaten darauf hin und heute ist es soweit. Es geht um, richtig, Taylor Swift. Hallo Energy, am Morgen ist Anja mit mir, Anna, guten Morgen, und Kollegin Pia. Pia, was passiert denn heute?
1: Guten Morgen, Anna. Heute passiert wirklich was ganz Tolles. Energy Star Taylor Swift wird heute in New York einfach in die Songwriters Hall of Fame aufgenommen. Das ist eine riesengroße Ehre für Musikerinnen und Musiker. Mhm. Da sind bisher auch schon große Namen mit verewigt worden, wie zum Beispiel Mariah Carey, Pharrell Williams, Cyndi Lauper und eben noch einige mehr. Mit Taylor werden heute auch noch weitere Stars wie Gene Simmons von der Band Kiss und auch Alanis Morissette mit aufgenommen.
0: Okay, und was sind so die Voraussetzungen, um dabei zu sein?
1: Die Artists müssen ihre Songs selber schreiben oder zumindest mitschreiben und dafür natürlich auch ein Talent mitbringen. Das ist bei Taylor auf jeden Fall der Fall. Die Jury sagt, sie entwickelt sich immer weiter und das sei ihre Superkraft als Songwriterin.
0: Und Taylor Swift, wir kennen sie, bricht direkt auch wieder einen Rekord.
1: Na klar, mit gerade mal 36 Jahren ist sie die jüngste Frau, die jemals aufgenommen wurde. Möglich ist das, weil Taylor ihre erste Single, Tim McGraw, im Alter von gerade mal 16 Jahren veröffentlicht hat. Und das bedeutet, sie kann 20 Jahre Musikveröffentlichung vorweisen.
0: Wahnsinn, ey. Danke, Pia. Und mehr Infos zur Fußball-WM gibt es gleich im Energy Update um 9. Wir hören jetzt erstmal die wundervolle Tiffany Ares und Vertigo am Donnerstag auf Energy. 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

Energy am Morgens an, hier mit mir, Anna, guten Morgen. Und jetzt geht's um Vögel. Energy. Good News. Wir haben mal wieder gute Nachrichten rund ums Thema Reisen für euch. Und hier wird's richtig entspannt, also wirklich sehr entspannt, sehr relaxed. 54% planen im nächsten Urlaub Birdwatching. Ja, richtig gehört, Vögel beobachten. Viele Online-Plattformen bieten dafür jetzt sogar richtige Touren an. Das beste Land für Birdwatching ist übrigens Island. Da soll es die interessantesten Vögel geben, die besten zu beobachten. Mein Papa hatte sogar mal so eine App, wo er dann quasi wie shazamt hat. Und dann hat ihm die App gesagt, welcher Vogel das gerade ist. Dann konnte man sich richtig darüber belesen. Klingt auf jeden Fall nach einem sehr entspannten Urlaub. Heute guckt ihr keine Vögel, sondern Fußball. Alle Infos zur WM gibt's gleich im Energy Update um 9. Und jetzt erstmal eine schöne Kombi, Miles Smith, Niall Horan, Drive Safe auf Energy.

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13: Heute ist es endlich soweit. Die Fußball-WM geht los mit dem ersten Spiel Mexiko gegen Südafrika. Jakob, ganz wichtige Frage ist natürlich, wie schauen wir denn die Spiele?
14: Ja, das geht natürlich erstmal bei ARD und ZDF. Die zeigen 60 von den über 100 Spielen. Auf jeden Fall gibt es auch alle Spiele von unserer deutschen Mannschaft. Und wenn man dann die Wahl hat zwischen Satellit, Kabel oder Streaming, dann auf jeden Fall nicht auf Streaming setzen. Ulrike Kuhlmann ist vom Fachmagazin CT und die sagt im ZDF, Stream ist halt krass zeitversetzt.
15: Das Signal, was ich empfange, ist zwischen 2 und 42, 32 Sekunden hinter dem Satellitensignal. Ich will ja nicht, dass die anderen schon wissen, wer gewonnen hat, während ich noch vorm Fernseher sitze und denke, hä?
14: Ja, wirklich alle Spiele gibt es übrigens nur bei Magenta TV. Vorteil ist da natürlich, wenn wirklich alle Spiele übers Internet gucken, dann dürfen auch alle gleichzeitig jubeln. Dann haben gestern tausende Leute in Hannover protestiert gegen die geplanten Reformen bei Gesundheit und Pflege. Viele wollen deutlich machen, dass einfach nicht noch mehr gespart werden kann. Vor allem bei der Gesundheitsreform sollen ja bald einige Leistungen wegfallen. Damit will man, dass die Beiträge für die Krankenkassen nicht immer weiter steigen. Protestiert haben gestern auch viele Arztpraxen. Die sind gestern früh einfach zugeblieben. Und wir müssen heute nicht nur die Fußball-WM abfeiern, sondern auch die Hand.

0: Handball-WM. Da sind jetzt nämlich die Gruppen für ausgelost worden. Wir spielen zuerst gegen Tunesien, Uruguay und Serbien. Und die WM wird ja dann nächstes Jahr hier bei uns in Deutschland sein.
1: Ja, so geil.
0: Unser Bundestrainer Alfred Gislason findet das richtig gut. Er hat gesagt, ja, hier sind die Stadien immer voll und es gibt noch einen anderen Grund.
2: Die Stimmung, diese positive Stimmung, das ist immer ein ganzes Jahr nur. Ist ein bisschen wie eine Karnevalstimmung die ganze Zeit und ich freue mich wirklich auf jedes Spiel.
0: Ja, gespielt wird dann nächstes Jahr übrigens in München, Kiel, Stuttgart, Magdeburg, Hannover und in der Karnevalsstadt Köln.
1: Ja, großartig. Also ich möchte ja unbedingt hin. Am besten so viele Spiele mitnehmen, wie es geht. Weil ich war einfach wirklich noch nie bei einem WM- oder EM-Spiel beim Handball.
0: Es
1: Bundesliga,
0: wird ja Zeit.
1: Ja, es wird Zeit. Also ladet mich gerne ein. Ich auch bin auch Maskottchen.
0: So.
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Und natürlich auch an diesem Morgen haben wir wieder neue Musik für euch am Start. Dieses Mal von einem DJ, über dem die Identität noch gar nicht so bekannt ist. DJ Goa hört ihr gleich mit Michiko, ganz neues Ding. Jetzt erstmal eine Runde Teddy Swims, Mr. Know It All. Schönen guten Morgen.

Dieser DJ ist bisher ein reines Mysterium. Hallo, Energy am Morgen ist an, hier mit mir, Anna. Guten Morgen, neue Musik haben wir für euch am Start. Es geht um DJ Goa und über den ist nicht wirklich viel bekannt. Man weiß, er ist aus Rumänien, ein rumänischer DJ, hält seine Identität aber sehr anonym und lässt dafür einfach lieber seine Musik sprechen. Ist jetzt komplett auch mit dieser Nummer viral gegangen. Michiko, neu auf Energy.

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6: Heute Morgen vorm Kleiderschrank war klar, es ist Trikottag. Energy am Morgen ist an, hier mit mir, Anna. Guten Morgen, stehe hier im Studio, schön mit dem Deutschland-Trikot. Es geht los, wir bringen die WM direkt auch zu euch nach Hause. 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Damit ihr auch zu Hause die Spiele in Stadionqualität gucken könnt, gibt es was für euch. Der liebe Florian ist jetzt bei uns, hallo. Hau mal raus, eine WM-Stimmung auf einer Skala von 1 bis 10.
7: Also schon eine 10.
6: Okay, wow. Und wer denkst du, wer wird Weltmeister? Ich frage nur, weil wir haben hier intern auch so ein kleines Kickerspiel. Ja. Es wird sehr ernst genommen, auch bei uns. Was ist so deine Prognose?
7: Ich glaube tatsächlich Deutschland. Ich glaube, sie haben das Quäntchen Glück am Ende.
6: Ich mag deine Einstellung. Und weißt du was? Dann bist du auf jeden Fall der glückliche Gewinner. Du gewinnst einen Samsung 4K Smart OLED TV und eine Dolby Atmos Soundbar von Samsung. Viel Spaß.
7: Ihr seid ja verrückt. Mega.
6: Sehr gerne. Mein Lieber, mit wem guckst du denn Feines?
7: Ich werde mit Freunden gucken, mit Nachbarn, mit der Familie, also mit allen, die Lust und Zeit haben.
6: Boah, das klingt richtig gut. Und ihr schaut das erste Gruppenspiel der deutschen Nationalmannschaft gegen Curaçao in bester Qualität. Jetzt seid ihr dran. Alle Infos und Gewinn geht auf energy.de.
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6: Ab heute haben viele Leute nur noch eine Sache im Kopf. Ja, richtig, Fußball. Denn die WM geht ja los. Jakob, wie sieht's denn aus mit Public Viewing?
8: Na, das ist dieses Mal gar nicht so einfach. Denn durch die Zeitverschiebung sind ja viele Spiele bei uns spät abends, mitten in der Nacht oder sogar auch mal 6 Uhr morgens. Ich habe mal mit Stefanie Hecke gequatscht, die ist vom Hotel- und Gaststättenverband. Ich wollte mal wissen, was jetzt so die ganzen Restaurants, Bars und Kneipen eigentlich übertragen.
9: Besonders interessant sind Spiele zur klassischen Ausgehzeit, also etwa zwischen 18 und 22 Uhr. Das erste Deutschlandspiel am Sonntag, 19 Uhr, ist natürlich attraktiv. Spiele, die erst um 20 Uhr oder 23 Uhr angepfiffen werden, sind schon deutlich schwieriger. Und Partien mitten in der Nacht werden sich für die meisten Gastronomen wirtschaftlich dann nicht rechnen.
8: Ja, wegen Lärmschutz und der Kosten gibt es in vielen Orten ja dieses Mal sowieso gar kein großes öffentliches Public Viewing. Auch in Berlin am Brandenburger Tor fällt das dieses Mal aus. Dann geht ja der Tankrabatt im Moment nur noch bis Ende des Monats und dabei bleibt's dann wohl auch. Das Redaktionsnetzwerk Deutschland berichtet, dass man den Rabatt nicht verlängern wird. Das wäre alles zu teuer. Nächste Woche will man sich wieder zusammensetzen und beraten, wie man sonst noch die Leute entlasten könnte. Sollten die Tankpreise in den Sommerferien wieder sehr doll nach oben gehen, dann will man schnell wieder reagieren. Und im Fußball sind wir ja noch nicht Weltmeister, also wir drücken alles, was wir haben, dass es klappt.
6: Klar.
8: Beim Thema Pizza sind wir es jetzt aber, denn jemand aus Rheinland-Pfalz hat den Titel für uns in Italien geholt. Es ist Lorenzo Parotta aus Ludwigshafen. Das Krasse ist, der hat einfach mal Pizza machen mit als Hobby angefangen, daheim, und hat inzwischen so einen Foodtruck. Und seine Gewinnerpizza ist folgende gewesen: lila Kartoffelcreme, Thunfisch-Tartar, Pinienkerne und dazu frittierter Würsing.
6: Okay, bei Würsing war ich raus, aber ansonsten Kartoffelcreme. Tartar, Thunfisch, Pinienkerne. Ja. Klingt richtig gut. Auf drei sagen wir unsere Lieblingspizza. 1, 2, 3.
8: Margarita. Hawaii?
6: Margarita, wie langweilig. Och, Jakob.
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1: Und hier sind Anna Gutenmorgen, Jakob und Ben.
6: Na und sagt mal, kann euch die Fußball-WM vielleicht euren Job kosten? Worauf ihr die nächsten Wochen definitiv achten solltet, das besprechen wir noch vor 10. Jetzt gibt's erstmal den wundervollen Harry Styles. American Girls, habt einen richtig schönen Donnerstag.

0: Guten Morgen und Jakob.
1: Hallo.
0: Fast 40 Tage gibt es jetzt Fußball am Stück. Die Zeiten sind besonders, entweder sehr früh oder es wird auch sehr spät gespielt. Jakob, macht mit uns jetzt so einen kleinen Sprint durch den Regelkatalog. Was blüht uns, wenn wir da vielleicht verschlafen?
1: Ja, wiederholte Unpünktlichkeit kann wirklich arbeitsrechtliche Konsequenzen haben. Es kommt im Zweifel immer, ich sag mal, auf euren Chef, eure Chefin an oder wie häufig sowas schon passiert ist. Also kritisch wird es

0: jeden Fall, wenn ihr krank feiern solltet, also zum Beispiel ihr meldet euch krank und dann werdet ihr irgendwie durch Zufall beim Public Viewing gesehen.
1: Ei.
0: Das kann auch schon mal eine Abmahnung sein und das gibt's auch, wenn ihr zu tief ins Glas geschaut habt und dann vielleicht noch ganz dolle verkatert auf Arbeit kommt.
1: Oh je. Also Jakob und ich, wir tragen ja auch gerade heute Deutschland-Trikots.
0: Ja.
1: Du in so einem Türkis, ich natürlich pink-lila. Gibt's denn eine Regelung für Trikots, Flaggen und Co.?
0: Ja, das hängt auch schon wieder mal so ein bisschen vom Unternehmen ab. Also gerade bei Kundenkontakt oder bei bestimmten, ich sag mal, Sicherheitsvorschriften darf der Arbeitgeber das nur natürlich verbieten. Ne? Im Zweifel fragt aber einfach nach. Ich sag mal so, wenn es nur ein normaler Bürojob ist, ist vielleicht okay.
1: Ja, wir haben unseren Chef auch nicht gefragt.
0: Nee.
1: Naja, ich glaube, unser Karma kriegen wir dann schon früh genug. Wir werden wirklich mit harten Augenringen nach der Fußballweltmeisterschaft hier rauskommen.
0: Es werden harte Tage.
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2: Natari, ihr hüpfen da mal rein mit uns in den Donnerstagvormittag. Ich bin's, Felina. Hi. Und die 10 Hits am Stück, die laufen schon. Gehen gleich weiter mit der aktuellen Single von Norma Jean Martini. Jetzt Kygo zusammen mit Khalid.
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Zugabe, Zugabe. Das ruft ihr, wenn euch auf dem Konzert was richtig gut gefällt und ihr mehr davon auf der Bühne haben wollt. Na klar, das kennt er. Und die Künstlerin Norma Jean Martini hat deswegen wahrscheinlich einfach direkt ihren ganzen Song so genannt. Also nicht Zugabe auf Deutsch, sondern auf Englisch Encore. Auch direkt mit Ausrufezeichen. Und wenn das irgendwo gerufen wird, dann kann sie jederzeit sagen, alles klar, hier ist mein Song Encore. Ihr wolltet ihn haben, ich spiele ihn für euch. Jetzt bei Energy, wo die besten neuen Hits.

0: haben es gerade 10.26 Uhr.
1: Also im Auto sollte man am besten immer eine Sonnenbrille mit blau getünnten Gläsern aufhaben, ist ein
0: Fake.
1: Ja, blau ist wirklich das Falscheste, was man machen kann, denn dann kann man die Hinweise gerade in Orange oder eben so auf die Bremslichter nicht mehr so gut erkennen.
2: Ach, gibt es überhaupt irgendwas, was ich nicht weiß? Wie schlau will man eigentlich sein?
0: Oh,
2: und dazu gut aussehend und witzig.
0: Oh nee, also das ist ja
2: Hundi.
0: Die größte Lüge auf Erden.
1: Setz die rosa Brille ab.
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0: vor, ihr liegt schön auf dem Feierabend auf dem Sofa, scrollt so ein bisschen durch TikTok durch und denkt auf einmal, das ist eigentlich ein nettes Urlaubsvideo hier von irgendwelchen Leuten aus Malta, aber was haben die denn da auf dem Handtuch drauf? Moment mal, ist das mein Gesicht? Was? Genau das ist passiert.
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0: Wir teilen bei Energy die Momente, in denen es auch mal unangenehm wird, damit wir lernen, es ist nämlich alles nicht immer so perfekt, wie es auf Social Media aussieht. Und genau das ist tatsächlich einem Pärchen passiert. Lenny und Chiara. Was ist der Ursprung der Geschichte? Die haben sich so auf süß ein Handtuch bestellt beim Billig-Online-Shop Temu. Und da konnte man so ein Foto einfach draufdrucken lassen. Haben so ein Pärchenfoto von sich genommen, draufgedruckt und haben dieses Handtuch auch bekommen. Dieses einmalige Exemplar war dann wohl aber gar nicht so einmalig. Diese Handtücher sind auch noch woanders hin verkauft worden. Und genauso kam es dazu, dass die beiden ihr Handtuch quasi auf TikTok im Urlaub wiedergefunden haben. Lenny und Chiara, wie habt ihr euch in dem Moment gefühlt?
2: Ich dachte mir, habe ich das Handtuch verloren? Wie kommt das Handtuch dorthin?
3: Also es fühlt sich sehr komisch an. Ich finde die Vorstellung gruselig, dass andere Leute mein Handtuch kaufen und sich dann draufsetzen.
0: Absolut weird. Ja, also die beiden haben sowohl dem Online-Händler geschrieben, als auch auf Malta selber nachgeguckt. Dort gibt es das Handtuch jetzt nicht mehr zu kaufen. Also ihr könnt das Handtuch nicht mehr haben, aber wie gruselig ist es, oder? Schickt mir gerne auch eure Fails an einfach WhatsApp oder Insta, da heiße ich felina_fln oder ihr schreibt energy_de, dann weiß ich Bescheid und dann teile ich gerne auch eure Geschichte. Ist halt nicht immer alles so einfach.
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0: Danke, dass ihr zuhört. Ich hab euch lieb. Ihr hört Energy über die besten neuen Hits mit mir, Felina. Und eine Liebeserklärung von mir an euch. Aber wenn euch das jetzt schon doll war, hört mal bitte, was Delta Goodrem hier für einen Song geschrieben hat. Richtig. Liebe, Liebe, Liebe einfach da reingepackt. Lost Without You heißt der Track und sie war bei uns auch schon in den Energy Studios. Kommt eigentlich aus Australien und hat verraten, wie sie Deutschland so sieht.
1: Very cool and very trendy and welcoming.
0: Cool, trendy und welcoming. Hätte ich nicht gedacht, aber okay, nehmen wir so. Delta Goodrem jetzt für euch bei Energy.

0: Girl Power. Hier auf dem Donnerstagvormittag. Na klar, ziehen wir doch einfach mal durch. In den 10 Hits am Stück habe ich gleich für euch die britische Girlband Flo. Jetzt Olivia Rodrigo und ich bin's, Felina. Hi.
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besser als Therapie könnte sich das neue Album von Flo anhören. Denn ich habe mir gerade den Trailer dazu angeguckt und ja, ich habe es sofort gefühlt. Einfach so ein Ausgehabend mit den Girls, einfach eine richtig gute Zeit haben, gemeinsam schick machen, gemeinsam ab ins Taxi, da schon richtig laut Musik hören, den Taxifahrer die ganze Zeit sagen, okay, wir brauchen lauter, wir brauchen den nächsten Song und so und dann einfach noch einen guten Abend im Club verbringen. Genauso wird sich dieses Album anfühlen und einen Song daraus hören wir jetzt, Flo mit Leak It bei Energy, über die besten neuen Hits.

0: ist es 11.24 Uhr.
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0: Nicht, dass die runterfallen oder so. 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Nee. Nehmt euch die einfach so weg. Das ist ganz easy. Funktioniert über unsere Energy-App und macht es ganz genauso wie zum Beispiel Jana. Die haben wir zum World Club Dome geschickt.
2: Oh mein Gott, nein. Ehrlich jetzt? Wie krass. Oh mein Gott, danke schön. Ja, wie geil.
0: Julia war beim Tante Mia Tanz.
3: 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Wie toll. 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

0: jetzt mit Energy Star Austies. Die kennt ihr eigentlich so von eher, ich sag mal, Disco-Sounds und hat jetzt ein neues Ding draußen. Richtig doll eine Sommer-Single geworden. Und die gibt euch folgenden Vibe, hat sie im exklusiven Energy-Interview verraten.
1: Just like cozy up with a blanket, you get a cocoa and you look at the sunset and you dip in the lake. That's the kind of summer I'm having right now.
0: Also mit einer Kokosnuss den Sonnenuntergang angucken, ab und zu mal in den See reinspringen. Richtig toller Sommer-Vibe einfach. Finden wir gut. Mehr von Austies hört ihr im Energy Star Talk Podcast auf energy.de und überall, wo es Podcasts gibt. Und mehr von Austies ganz genau jetzt, nämlich die ganz neue Single The Art of Letting Go bei Energy und die besten neuen Hits.
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2: Da haben wir es, 12 Uhr und gleich geht's hier weiter für euch mit Energy Megastar Taylor Swift, die mal wieder einen Rekord bricht. Welchen ganz genau, hört ihr hier gleich zusammen mit ihrer aktuellen Single I Knew It, I Knew You. Und jetzt Alex Warren, ich bin's Felina, hi, und das sind hier gerade eure 10 jetzt am Stück.
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0: weiter geht's hier für euch mit Energy Megastar Taylor Swift, die heute mal wieder einen Rekord holt, wird nämlich als jüngste Frau ever in die Songwriters Hall of Fame aufgenommen. Also wirklich eine richtig krasse Ehre auch für sie. Freut sie sich ganz doll drüber. Aber was bedeutet das eigentlich genau, Songwriters Hall of Fame? Das fasst euch Pop-Expertin Pia ganz kurz zusammen.
1: Die Artists müssen ihre Songs selber schreiben oder zumindest mitschreiben und dafür natürlich auch ein Talent mitbringen. Das ist bei Taylor auf jeden Fall der Fall. Die Jury sagt, sie entwickelt sich immer weiter und das sei ihre Superkraft als Songwriterin.
0: Richtig toll. Wir sagen natürlich Glücki und freuen uns, dass Taylor Swift auch gerade wieder eine neue Single draußen hat. I Knew It, I Knew You, Titeltrack zum neuen Toy Story Film. Jetzt für euch bei Energy immer die besten.

0: Und da haben wir es, 12.27 Uhr, hallo.
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0: Heute startet offiziell die Fußball-WM 2026. Zeit, nochmal zurückzublicken, vielleicht auf einen der größten Momente der deutschen Geschichte, der Fußball-Weltmeisterschaftstitel 1990. Wir reisen in die 90er.
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0: Haben wir ja extra auch einen Stream zusammengestellt. 90er Hits, ja, da könnt ihr nochmal so richtig ins 90er Feeling rein. Ja, 1990 gewonnen in Italien. Und wisst ihr noch, wie der WM-Song damals klang? Gab ja immer so offizielle, oder gibt es auch immer noch offizielle WM-Songs. Das war einfach Gianna Nannini mit Un'estate Italiana. Also sehr, sehr schön. Heißt ja einfach nur ein italienischer Sommer. Im Energy 90er Hitstream, da wird's noch ein bisschen wilder.

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also diesen Song weiß ich noch, als der rauskam, den habe ich eine Spur zu hart dafür gefühlt, dass ich bis zu diesem Zeitpunkt als Kind halt noch nie eine Beziehung geführt habe. Aber den Herzschmerz, den hatte ich trotzdem. Jetzt für euch bei Energy, geile Zeit von Juli.

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2: Und 13 Uhr ist es. Schön, dass ihr da seid. Wir sind hier mittendrin in eurer Mittagspause, mittendrin in den 10 jetzt am Stück. Das passt doch fantastisch zusammen. Ich bin's, Felina. Hi, und wir machen gleich weiter mit der aktuellen Single von Moskenna in so guten 10 Minuten. Jetzt Zombie mit Homebreaker.
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Gibt es etwas, worin ihr mit 15 so talentiert wart, dass ihr gedacht hättet, oh, kann ich auf Schule für abbrechen? Also bei mir nicht. Also ich hatte Hobbys, ich bin gern geschwommen, war ich auch okay gut drin. Ich bin gerne geritten, da war ich auch okay gut drin. Ich habe Stepptanz gemacht, auch darin war ich gut. So, das war aber nicht, dass ich gesagt hätte, Schule abbrechen. Das finde ich schon extrem doll. Moskena hat exakt das gemacht. Für Singen und Songwriting Schule abgebrochen und hat sich für ihn ausgezahlt. Der ist mittlerweile im Radio, Rhythm Unknown, jetzt für euch bei Energy. Immer die besten neuen Hits.

0: 5 Minuten vor 1:30.
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neues Album von Gracie Abrams kommt da auf uns zu. Freuen wir uns schon drauf, oder? Ihr hört Energy, immer die besten neuen Hits. Ja, sie wird ein neues Album rausbringen und das wird sich nennen Daughter from Hell. Und sie sagt, in dem ganzen Album geht es halt drum, so wie sich ihre 20er anfühlen. Also so ein bisschen die Zeit, wenn man rauskommt aus dieser Teenie-Zeit, junge Erwachsene, auf einmal heißt über die Zukunft nachdenken, halt über ernstere Sachen nachdenken. Und genau das verarbeitet sie in dem Album. Einen Song daraus haben wir ja schon. Den hören wir uns jetzt an. Hit the Wall bei Energy, immer die besten neuen Hits.

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1: Uhr haben wir es schon wieder. Hi, ich bin's, Felina. Die 10 Hits am Stück laufen bei euch gerade und gehen gleich weiter mit der aktuellen Single von First Boy. Hier in so guten 10 Minuten. Und jetzt gibt's Alex Warren.
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Oktober gehen die beiden Jungs hier auf Tour durch Deutschland. Die Rede ist von den beiden Brüdern Fast Boy. Jetzt bei Energy Ready Best neuen Hits. Ja, machen sie alles erst im Oktober, denn wenn wir ehrlich sind, ist ja vorher erstmal noch Energy Festival Sommer. Und da spielen sie unter anderem beim Perukaville. Also Sommer müssen sich DJs ja echt immer frei halten für die ganzen Festivals. Und dann dürfen sie selber mal auf Tour gehen. Für euch gibt's die natürlich jetzt schon hier im Radio mit Beautiful Life bei Energy.

0: Und 4 Minuten, es ist schon 3:30.
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0: aufs Wetter könnt ihr euch im Moment noch nicht so richtig verlassen. Wir arbeiten noch an richtig echtem Sommer, aber auf gute Filme im Kino. Darauf könnt ihr euch verlassen. Mit Paul.
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2: Hallo zusammen. Einer der meist erwarteten Filme des Jahres startet diese Woche endlich im Kino und deswegen reden wir natürlich drüber. Verantwortlich dafür ist kein geringerer als Steven Spielberg und der beschäftigt sich mit einer Frage, die die Menschheit schon immer fasziniert hat. Es geht um Disclosure Day und die Frage, ob wir im Universum wirklich alleine sind. Im Mittelpunkt steht die Veröffentlichung streng geheimer Informationen, die alles, was wir über unsere Existenz zu wissen glauben, auf den Kopf stellen könnten. Dabei setzt Spielberg weniger auf spektakuläre Alien-Action, sondern vielmehr auf das, was er am besten kann. Spannung, Emotionen und dieses Gefühl des Staunens, für das schon Filme wie E.T. bekannt waren. Unterstützt wird das Ganze von einem hochkarätigen Cast mit Emily Blunt, Josh O'Connor, Colin Firth und Colman Domingo, was zusätzlich dafür sorgt, dass viele den Film schon jetzt als einen der Oscar-Kandidaten für nächstes Jahr auf dem Zettel haben. Disclosure Day könnte genau das werden, was sich viele von einem Steven Spielberg Film wünschen, großes Sci-Fi-Kino mit Herz, Mysterium und ganz viel Gänsehaut. Das sollte man auf der großen Leinwand auf gar keinen Fall verpassen.
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0: Danke dir, Paul.
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ihr, dass das EDM-Duo Daft Punk, ja, sind absolute Legenden, einzigartiger Sound, übertrieben krass, die Musikwelt revolutioniert. Aber die haben angefangen in einer Rockband, die dann richtig runtergemacht wurde. So, das ist irgendwie Trash, was die machen. Daft Punky Trash. Genau das war das Urteil der Kritiker und aus Daft Punky Trash wurde einfach Daft Punk und EDM-Musik, die die Welt verändert hat. Hören wir uns jetzt an. One More Time bei Energy von Daft Punk. One more.

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2: 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Hello, hello, hier ist Emily für euch am Donnerstagnachmittag. Schön, dass ihr mit am Start seid. Wir sind mittendrin in euren 10 jetzt am Stück. Gleich geht's auch weiter mit einer TikTok-Nummer. Hört ihr in ungefähr 10 Minuten. Vorher gibt's Teddy Swims mit Mr. Know-It-All.
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Die Social-Media-Mäuse unter euch, die werden einen Ausschnitt dieses Songs hier auf jeden Fall schon mal gehört haben. Self-Aware von Temper City. Und das Krasse ist, die Band, die gibt's erst seit ein paar Jahren. Und Self-Aware ist tatsächlich ihre allererste Single. Also mit der Debüt-Single direkt viral gegangen. Das ist nicht schlecht. Jetzt hört ihr sie hier, immer die besten neuen Hits auf Energy.

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Shakira und Burna Boy werden diesen Song hier heute Abend live performen, zu keinem geringeren Anlass als dem Start der Fußball-WM. Die Die ist einer der offiziellen WM-Songs und genau den hört ihr jetzt hier auf Energy. Schon mal so ein bisschen zum Einstimmen. Immer die besten neuen Hits für euch.

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3: Gleich habe ich für euch einen neuen Track von Alok und Khalid. Heißt Dive into Me. Da hören wir gleich mal zusammen rein. Jetzt Tiffany Ares am Start und ich bin's, Vivi. Macht euch einen schönen Donnerstag.
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Kennt ihr dieses Gefühl, wenn ihr irgendwas Neues startet, ne? Ein neues Projekt oder so und direkt merkt, boah Leute, das wird gut. Da weiß ich, da habe ich ein gutes Gefühl bei. Genau das hatte Alok mit diesem Song hier, Dive Into Me, zusammen mit Khalid. Da hat er gleich gesagt, ich wusste, dass der was Besonderes wird und recht hat er gehabt. Immer die besten neuen Hits hätte ich hier auf Energy.

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0: Energies an mit mir, Vivi. Und für viele Menschen ist heute nicht irgendein Donnerstag. Nein, es ist der Tag, an dem die Fußball-WM losgeht, Freunde. Bei mir im Studio ist mein Kollege Armani.
1: Hallöchen.
0: Und Armani, du weißt ja, ich interessiere mich so semi für Fußball und die WM. Aber ich weiß, dass es ganz viele Leute gibt, die es interessiert. Und bevor ich da jetzt mit Halbwissen komme, frage ich dich, wer spielt heute? Was passiert heute Abend? Erzähl mir bitte alles davon.
1: Okay, also heute ist Eröffnungszeremonie. Heute das erste Spiel findet statt, Mexiko gegen Südafrika.
0: Okay.
1: Und davor ist eine Eröffnungsfeier. Da treten verschiedene Künstler auf, zum Beispiel Shakira, Burna Boy, Madonna wird da sein, Jay Baldwin. Genau, das ist erstmal für heute so das Grundprogramm.
0: Das ist der Plan für heute. Also die Eröffnung werde ich mir anschauen.
1: Ja, genau. Ich gucke mir das Spiel an. Ohne die Eröffnung.
0: Okay, und wann spielt Deutschland?
1: Deutschland spielt am Sonntag das erste Mal gegen Curaçao.
0: Curaçao.
1: Curaçao, ja genau. Curaçao ist eine Insel im Atlantik.
0: Gut, dass du es, glaube ich, nochmal erklärst.
1: Genau, Insel im Atlantik. Curaçao hat 133.000 Einwohner.

0: sind ungefähr halb so viele wie Berlin-Charlottenburg.
1: Was?
0: Genau, also crazy. Sehr klein. Aber so, sie sind dabei.
1: Sie sind dabei. Und wie stehen dann die Chancen? Also sind die gut im Fußball?
0: Also ich sag ehrlich, ich habe mir Videos von deren Quali angeguckt.
1: Ja.
0: Und die haben auf Kunstrasen gespielt, sah so aus wie bei Victoria Berlin. Also das sah nicht gut aus auf jeden Fall. Ich sage, 8-1 muss eingeplant sein.
1: 8-1, meinst
0: ja,
1: du?
0: Ich bin mal ganz...
1: Das
0: ganz
1: ist dein Tipp.
0: Sehr confident, ja.
1: Okay, wir sind gespannt und drücken natürlich die Daumen für Deutschland. Wuhu!
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1: Ein Kinderfilm hat die größten Hollywood-Stars als Besetzung. Erinnert ihr euch noch an Shark Tale? Das war so ein Film mit Fischen, der 2004 rauskam. In den Hauptrollen Will Smith, Robert De Niro, Jack Black, Renee Zellweger, Angelina Jolie und. Also es ist ein richtig krasser Film. Und vor allen Dingen hat dieser Song einen richtig krassen Track hervorgebracht. Nämlich Car Wash von Christina Aguilera und Missy Elliott. Hört ihr jetzt hier. Macht euch einen schönen Donnerstag auf Energy.

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1: Gleich gibt's hier dreifache Girl Power für euch, nämlich von den Mädels von Flow. Leak It hört ihr in knapp 10 Minuten. Jetzt Olivia Rodrigo, also eigentlich 4-5-fache Girl Power, weil ich bin ja auch noch da. Hi, ich bin's Vivi.
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Herzschmerz, Selbstbewusstsein, Heilung, wenn das gerade alles so eure Themen sind, dann könnt ihr euch auf jeden Fall auf das neue Album von Flo freuen. Kommt im Juli raus und es wird heißen Therapy at the Club. Dieser Song hier ist mit drauf. Leak It gibt's für euch auf Energy immer die

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0: Energy-Star Norma Jean Martini wohnt ja jetzt schon eine Weile in Deutschland und wir haben sie letztens gefragt, was ist denn ihr Lieblingsessen hier?
1: I love potatoes, I love sauerkraut, I love Rotkohl mit Apfel.
0: Also sie sagt natürlich die Klassiker, ne? Kartoffeln, Sauerkraut, Rotkohl mit Apfelstücken drin. Oh Leute, da kriege ich auch direkt Hunger. Norma Jean Martini hatte hier mit ihrem neuesten Track Encore immer die besten neuen Hits auf Energy.

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2: Uhr haben wir es und gleich habe ich für euch einen neuen Track von Michael Schulte, Lovesick, hört ihr hier gleich. Jetzt geht's weiter mit Olivia Dean, So Easy to Fall in Love und ich bin's Vivi, hi!
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weiche Knie, viel zu hoher Herzschlag, so ein mysteriöses Fieber, das nicht weggehen will. Ja, Leute, da sollte man eigentlich zum Arzt gehen. Michael Schulte sagt aber, nee, braucht er nicht, weil seine Diagnose, die hat er sich selbst gegeben, er ist lovesick, also liebeskrank. Und diesen Track, den hört ihr jetzt ganz neu auf Energy. Immer die

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0: Heute Abend geht sie los, die Fußball-WM, Freunde. Und nicht nur sportlich wird es werden, sondern auch musikalisch. Es gibt ja mittlerweile super viele WM-Songs. Und ich würde sagen, wir verschaffen uns da mal einen kleinen Überblick. Also, der offizielle WM-Soundtrack, der kommt dieses Jahr von Shakira und Burna Boy. Und die beiden werden heute Abend auch in Mexiko bei der Eröffnung auftreten. Ja, ist ein guter Track. Da kann man Shakira halt auch nichts vormachen, ne? Die weiß, wie das geht mit WM-Songs. Dann gibt es ein offizielles WM-Album mit 18 Titeln, mit Energy-Stars wie Tyler oder auch Ava Max. Und dann gibt es auch noch Songs, die extra für Deutschland ausgesucht wurden. Also ihr werdet auf jeden Fall viel Helene Fischer hören.
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0: Die läuft zum Beispiel bei der Übertragung von Magenta TV oder ihr hört vielleicht auch ihn hier. Das ist Vincent Weiss mit Kurz für immer, läuft bei der Übertragung vom ZDF. Und wer damit alles gar nichts am Hut haben will, wer was ganz anderes hören möchte, dem empfehle ich die Energy Streams. Da hört ihr zum Beispiel 90er, 2000er Partyhits, findet ihr alles for free bei uns in der Energy App.
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ist es eigentlich Energy Star Avril Lavigne ergangen? Also, wenn man einige VerschwörungstheoretikerInnen da draußen fragt, dann ist sie ja schon längst gestorben und ein Double läuft von ihr rum. Aber eigentlich macht sie immer noch sehr erfolgreich Musik, ist sogar auf Tour jetzt gewesen mit ihren Greatest Hits. Und einer davon ist natürlich dieser hier, Complicated. Hört ihr jetzt? Macht euch einen richtig schönen Nachmittag auf Energy.

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1: Gleich reisen wir zurück zusammen mit Chris de Serendi in die Vergangenheit. Good Old Days hört ihr hier in 10 Minütchen circa. Jetzt geht's weiter mit Somber und ich bin's, Vivi. Schönen Abend euch.
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Ach ja, die gute alte Zeit, ne? Leute, ich liebe es ja zum Beispiel, älter zu werden. Ich hatte ja gerade erst Geburtstag und muss sagen, ich habe wirklich gar kein Problem damit. Im Gegenteil, wenn ich zurückgucke, denke ich mir, ach Gott sei Dank, muss ich nicht mehr in meinen 20ern oder noch schlimmer in meinen Teenagerjahren sein. Christus Sarandi macht aber gerne mal so einen nostalgischen Rückblick in sein Leben. Good Old Days heißt seine neue Single und die hört ihr hier auf Energy. Immer die besten

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0: Vor 10 Minütchen ist die Eröffnungsfeier der Fußball-WM losgegangen. Wer aber was komplett anderes sehen möchte, verstehe ich auch. Da seid ihr hier genau richtig.
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0: Heute geht es um einen neuen Film von Steven Spielberg. Und mein Kollege und Filmnerd Paul weiß, was der für uns bereithält.
2: Es geht um Disclosure Day und die große Frage, ob wir im Universum wirklich alleine sind. Im Mittelpunkt steht die Veröffentlichung streng geheimer Informationen, die alles, was wir über unsere Existenz zu wissen glauben, auf den Kopf stellen könnten. Dabei setzt Spielberg weniger auf spektakuläre Alien-Action, sondern vielmehr auf das, was er am besten kann. Spannung, Emotionen und dieses Gefühl des Staunens, für das schon Filme wie E.T. bekannt waren. Unterstützt wird das Ganze von einem hochkarätigen Cast mit Emily Blunt, Josh O'Connor, Colin Firth und Coleman Domingo, was zusätzlich dafür sorgt, dass viele den Film schon jetzt als einen der Oscar-Kandidaten für nächstes Jahr auf dem Zettel haben. Disclosure Day könnte genau das werden, was sich viele von einem Steven Spielberg-Film wünschen. Großes Sci-Fi-Kino mit Herz, Mysterium und ganz viel Gänsehaut. Das sollte man auf der großen Leinwand auf gar keinen Fall verpassen.
0: Sehr schön. Danke dir, Paul.
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ich jetzt hier in den Feierabend reinspaziere, habe ich nochmal einen richtig guten neuen Track für euch. Nämlich von Taylor Swift, I Knew It, I Knew You. Und wir, Freunde, hören uns erst nächste Woche wieder. Ich habe morgen frei und gehe erstmal 3 Tage schön auf dem Boot. Genau das werde ich machen. Wetter ist kacke, aber ist mir komplett egal. Energy ist an, jetzt mit Taylor Swift. Macht euch eine richtig gute Zeit, ihr Lieben. Ciao, ciao.

0: Julia.
1: Um 20 Uhr an diesem Donnerstag und klar, es geht jetzt dann bald in einer Stunde die Weltmeisterschaft offiziell los, aber trotzdem sind unsere ganzen Socials heute geflutet von Basketballvideos, denn die Knicks haben was Historisches geschafft. Warum unsere ganzen For You-Pages heute voll sind mit Reels von Basketball im Madison Square Garden, erklärt uns gleich mein lieber Kollege Armani. Außerdem haben wir Olivia Rodrigo und Kaiko macht jetzt den Anfang. Immer die besten neuen Hits.

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1: Die ganze Sportwelt schaut in die USA, Stars auf den Tribünen, soweit das Auge reicht. Die Socials sind voll davon. Ich rede natürlich von NBA und Basketball. Mein lieber Kollege Mani ist jetzt hier bei mir.
2: Servus.
1: Bisschen zähneknirschend.
2: Oh.
1: Lieber Mani, kannst du erklären, warum allen Menschen heute auf TikTok und Instagram Reels von Basketball angezeigt wird, obwohl wir eigentlich überhaupt keinen Plan von Basketball haben?
2: Mit Widerwille kann ich es erklären.
1: Ja, bitte.
2: Also, die New York Knicks stehen das erste Mal im Finale von der NBA, also der besten Basketballliga seit 20 Jahren, haben aber das erste Mal die Chance zu gewinnen seit 50 Jahren.
1: Und jetzt sind die Knicks aus New York.
2: Ganz
1: und
2: genau.
1: New York kennen wir, ist so diese Stadt, die Traumstadt für so viele, heißt auch die Heimat für ganz viele Stars.
2: Ganz
1: und die
2: genau.
1: haben wir ja gestern alle in der ersten Reihe gesehen.
2: Die waren alle da.
1: Kannst du nochmal sagen, wer alles für die Knicks, für unsere Knicks, für meine Knicks gejubelt
2: nicht
1: hat?
2: Nicht unsere Knicks, für diese Knicks, ja, weil es sind definitiv nicht unsere. Timothy Chalamet, Kylie Jenner zusammen natürlich, dann Jordan Woods, ihre beste Freundin, wir hatten Adam Sandler, wir haben Spike Lee, der immer da ist, es ist
1: Taylor Swift
2: mit ihrer ganzen Gang gewesen. Ja.
1: Jimmy Fallon. Alle waren sie da und haben die Knicks angefeuert. Es war auch das größte Comeback in der NBA Finals-Serie. Sag mal nochmal ganz kurz, wie deine Spurs verkackt haben.
2: Sie haben mit 30 geführt oder mit 29 und haben dann den Sieg noch hergeschickt.
1: In der letzten Sekunde. Sie hätten den Ball eigentlich nur noch halten müssen.
2: Reicht, ist okay.
1: Und das ist der Grund, liebe Freunde, warum heute, obwohl die WM losgeht, der ganze Feed nicht mit Fußball voll ist,
2: sondern mit irgendwelchen komischen Knicks-Fans, ja.
1: Empire State of Mind. Die Stadt, wo alles möglich ist, Armani. Weißt du? Danke dir.
2: Ist wirklich alles möglich.
1: Ich wünsche dir trotzdem noch einen richtig schönen Abend.
2: Ich dir auch. Danke.

Lukas und Felix haben wir jetzt hier bei Energy. Zwei Brüder aus Franken, die ihr besser kennt als Fastboy. Ein wirklich erfolgreiches Projekt, das lange geplant war. Schon in Kindheitstagen meinten die beiden, ey, wenn wir mal groß sind, dann machen wir gemeinsam Musik, unser Hobby zum Beruf. Das ist alles fantastisch aufgegangen. Insofern ist der Musiktitel nur folgerichtig. Beautiful Life, Fastboy, immer die besten neuen Hits.

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1: Immer die besten neuen Hits hier bei Energy. In gut einer halben Stunde geht's los und rollt der Ball bei der Weltmeisterschaft. Mexiko macht den Beginn gegen Südafrika. Und was auf uns jetzt zukommt in den nächsten 6 Wochen, inklusive Arbeitsrecht, davon denn eigentlich, wie oft darf man zu spät kommen, weil das Spiel in der Nacht war, davon eigentlich mit DFB-Trikots oder Italien-Trikots oder, gut, Italien ist nicht dabei, Frankreich-Trikots oder was auch immer in die Arbeit kommen. All das klären wir gleich und vor allen Dingen, welche Konsequenzen daraus drohen. Vorher jetzt aber noch immer die besten neuen Hits mit Harrison.
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In guten halben Stunde geht sie los, die Fußball-Weltmeisterschaft in USA, Kanada und Mexiko. Und es gibt ein paar Fehler, die wir im Alltag vermeiden sollten. Wir haben ja fast 104 Spiele vor uns, fast 40 Tage Fußball am Stück. Wir kennen das, die Zeiten sind immer besonders, ja auch für ein Büroleben. Ne? Jetzt haben wir das Ding mit der Zeitverschiebung, dass die Spiele ja entweder sehr früh oder sehr spät sind. Deshalb machen wir jetzt mal so einen ganz schnellen Sprint durch den Regelkatalog. Was blüht uns zum Beispiel, wenn wir verschlafen? So wiederholte Unpünktlichkeit kann arbeitsrechtliche Konsequenzen nach sich ziehen. Kommt im Zweifel immer auf den Chef an oder wie häufig man anfällig ist für sowas, wie oft das schon passiert ist. Kritisch wird es auch beim Krankfeiern. Wer sich krank meldet, dann aber beim Public Viewing gesehen wird, der riskiert eine Abmahnung. Die gibt es übrigens auch, wenn er zu tief ins Glas guckt und dann zur Arbeit erscheint. Dann natürlich, wie sieht's mit Trikots, Flaggen und Co. aus? Das ist immer eine besondere Zeit, man will zeigen, was man hat. Kommt auch immer so aufs Unternehmen an. Ne? Gerade bei Kundenkontakt oder bei bestimmten Sicherheitsvorschriften darf der Arbeitgeber das auch wirklich verbieten. Da steht es im Arbeitsrecht, im Zweifel aber einfach immer nachfragen. Und ich habe es gesagt, heute geht's gleich los in 25 Minuten. Mexiko gegen Südafrika um 21 Uhr. Und dann haben wir 6 volle Wochen Fußball vor uns. Wenn Deutschland früh rausfällt, ne, das haben die letzten 2 WMs so gezeigt, dann muss man sich über so ein Ding auch gar keine Sorgen mehr machen. Weil dann schauen die allerwenigsten noch die Weltmeisterschaft. Ansonsten, gut kicken.

0: Immer die besten neuen Hits hört ihr hier bei Energy gleich aus. Dies für euch. Außerdem Miles Smith und Miley Cyrus macht den Anfang.
1: Perfekt. Also im Auto sollte man am besten immer eine Sonnenbrille mit blau getünnten Gläsern aufhaben, ist ein...
2: Fake.
1: Ja, blau ist wirklich das Falscheste, was man machen kann, denn dann kann man die Hinweise gerade in orange oder eben so auf die Bremslichter nicht mehr so gut erkennen.
3: Ach, gibt

Energy ist an bei euch an diesem Donnerstag. Gleich rollt der Ball Mexiko gegen Südafrika. Das interessiert Aussies relativ wenig. Sie kommt ursprünglich aus Island, die nicht dabei sind, wohnt aber seit einigen Jahren schon in Berlin, liebt die Stadt, die Möglichkeiten, die sich ihr hier bieten und hat einen neuen Song am Start. The Art of Letting Go mit immer den besten neuen Hits.

um 21 Uhr an diesem Donnerstag Anpfiff für die Weltmeisterschaft. Mexiko spielt jetzt gegen Südafrika. 6 Wochen Fußball stehen uns bevor. Für alle, die keinen Bock drauf haben, es gibt ein Alternativprogramm. Mein lieber Kollege Paul hat den neuen Film von Steven Spielberg im Kino gesehen und sagt uns gleich, ob sich der Weg dorthin lohnt. Vorher aber noch Teddy Swims mit immer den besten neuen Hits.

0: Seit exakt 7 Minuten rollt der Ball bei der Fußball-Weltmeisterschaft. Wer aber so gar keinen Bock auf Fußball hat die nächsten 6 Wochen, der braucht ein Alternativprogramm.
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0: Ja, heute geht es um den neuen Film von Steven Spielberg, so heißt der Mann. Paul, was hast du für uns dabei?
2: Es geht um Disclosure Day und die große Frage, ob wir im Universum wirklich alleine sind. Im Mittelpunkt steht die Veröffentlichung streng geheimer Informationen, die alles, was wir über unsere Existenz zu wissen glauben, auf den Kopf stellen könnten. Dabei setzt Spielberg weniger auf spektakuläre Alien-Action, sondern vielmehr auf das, was er am besten kann. Spannung, Emotionen und dieses Gefühl des Staunens, für das schon Filme wie E.T. bekannt waren. Unterstützt wird das Ganze von einem hochkarätigen Cast mit Emily Blunt, Josh O'Connor, Colin Firth und Colman Domingo, was zusätzlich dafür sorgt, dass viele den Film schon jetzt als einen der Oscar-Kandidaten für nächstes Jahr auf dem Zettel haben. Disclosure Day könnte genau das werden, was sich viele von einem Steven Spielberg-Film wünschen. Großes Sci-Fi-Kino mit Herz, Mysterium und ganz viel Gänsehaut. Das sollte man auf der großen Leinwand auf gar keinen Fall verpassen.
0: Sagt unser Kinoexperte Paul, und wenn sich jemand mit Oscar auskennt, dann ja auch er. Danke dir, mein Lieber.

Temper City hören wir jetzt hier bei Energy, eine Independent-slash-Alternative-Band aus Israel, die gerade in den Staaten sind, da ihre Tour spielen, wahnsinnig erfolgreich, wahnsinnig gehypt, und es ist nur eine Frage der Zeit, bis diese Welle auch bei uns angespült wird. Self-Aware, Temper City hat diesen Song immer die beste.

0: Immer die besten neuen Hits hört ihr hier bei Energy. Gleich Jennifer Lopez für euch, außerdem Kamrat und Clock Clock macht den Anfang.
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0: Donnerstagabend haben wir es hier bei Energy. Die WM läuft. Zeit, sich darauf auch ein bisschen vorzubereiten.
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0: Damit ihr morgen auch bei den Kollegen so ein bisschen mitquatschen könnt. Mein lieber Kollege Mani ist hier.
2: Hola.
0: Mani, ich habe heute eine Aussage für dich dabei. Du sagst, ist sie wahr oder ist sie falsch? Natürlich im Kontext Fußball-Weltmeisterschaft. Mhm. Die erste Fußball-WM, die ist in Uruguay gewesen, weil da das Wetter in dem Jahr so schön war. Fakt oder Fake?
2: Ich glaube, tatsächlich zu wissen, ich glaube nämlich, Uruguay hat die gewonnen, die erste. Richtig. Den Fakt habe ich mal gesehen. Ich glaube, sie haben zu Hause gespielt, aber nicht wegen dem Wetter. Weil Wetter ist ja an mehreren Orten gut.
0: Also wir schauen mal, die erste WM war in Uruguay, weil das Wetter so schön war, ist natürlich ein
3: Fake.
0: Im Gegenteil, da hat sogar geschneit. Also nee, man hat Uruguay genommen, weil das das einzige Land gewesen ist, was alle Nationen die Reise zur WM und alles, was vor Ort passiert ist, bezahlt hat. Damals sind ja alle mit dem Schiff auch noch angereist und da hat Uruguay gesagt, komm, crazy. Die Welt zu Gast befreunden, nur damals eben 100 Jahre vorher und wir machen das bei uns.
2: Nicht schlecht. Hast du mal den Bus gesehen, mit dem Curaçao angereist ist?
0: Nee.
2: Ami-Schulbus.
0: Also jetzt gerade?
2: Ja, jetzt gerade.
0: Witzig, der Gelbe?
2: Ja, in Blau halt.
0: Also, Blue Curaçao. Danke dir, Mani.
2: Ciao, ciao. Don't know.

0: Immer die besten neuen Hits. Hört euch hier bei Energy an diesem Donnerstag. Gleich haben wir zum allerersten Mal hier bei mir in der Sendung den ganz neuen Song von DJ Gosha, außerdem Harry Styles und Purple Disco Machine. Macht den Anfang, Beat of Your Heart.
1: Also es gibt ja fast nichts Ekligeres als dieses Mückenspray. Saß ja schon mal neben einem, der sich damit schön eingeduftet hat?
2: Ja,
1: abartig.
2: Aber der wird da nicht gestochen.
3: Aha.
1: Ja, aber er stinkt und keiner will mit ihm reden. Muss man jetzt überlegen, was man möchte. Mücken oder vereinsamen.
2: Das ist nicht einfach.

Es ist spät geworden hier bei Energy, aber das Wachbleiben ist herzlich gelohnt, denn wir hören jetzt zum allerersten Mal hier bei mir in der Sendung den ganz neuen Song von DJ Gosha. Das ist ein wahnsinnig bekannter Dance- und Electronic-Musikproduzent aus Rumänien, der jetzt gerade so dabei ist, wirklich, um das ganze Europa auch mit seiner Musik zu erobern. Michiko heißt dann der Song.

Um 22 Uhr an diesem Donnerstag, seit einer Stunde läuft die Weltmeisterschaft, aber seit ein paar Wochen läuft schon der Festivalsommer. Und wenn ihr da auf alle Fälle dabei sein wollt, dann empfehle ich euch jetzt dran zu bleiben, denn ich sage euch und verrate euch, wie ihr ganz kostenlos zum Beispiel beim Sziget Festival in Budapest dabei sein könnt. Sombra zum Beispiel spielt da. Das war mal alles gleich, vor jetzt aber noch Alex Warren mit immer den besten neuen Hits.

0: Shane Michael Booth. Klingt schon wie so eine Hip-Hop-Hook, ist aber einer der größten aktuellen Künstler. So heißt Somber nämlich in Wirklichkeit der Newcomer Own Energy Star, der auch hier zu sehen ist.
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0: Shane Michael Booth, aka Somber, wirklich so das größte US-Versprechen, das der Popmarkt aktuell zu bieten hat, wird am 5. Juli 21 Jahre alt, kommt ja aus New York, ist wahnsinnig groß, kommt auf den Bildern gar nicht so rüber, 1,95. Somber ist Englisch und bedeutet düster, trüb, ernst, und das fand er irgendwie passend, vor allen Dingen auch, weil im Wort seine Initialen stecken, also S, M und B. Und sein Durchbruch, ich habe es gerade vorgespielt, hatte er mit Homebreaker. Letztes Jahr gab es dann auch die erste Grammy-Nominierung als Newcomer. Es werden sicher noch einige folgen. Und ihr seht Somber live, nämlich auf dem Sziget Festival, präsentiert von uns von Energy im August in Budapest. Und die Tickets, die gibt es jetzt in der Energy-App für euch.

Michael Schulte haben wir jetzt hier bei Energy. Ein, ich sag mal, Star, bei dem ich nur drauf warte, bis sein Leben von Hollywood verfilmt wird. Ne? Kommt da aus Norddeutschland, eigentlich ziemlich schüchtern, hat mal bei der Voice of Germany mitgemacht, hat da Max Giesinger auch kennengelernt. Dann ist er irgendwann auf die Idee gekommen, Mensch, Deutschland und der ESC, das ist jetzt nicht wirklich eine Erfolgsgeschichte, vielleicht kann ich da ein bisschen dran schrauben. 2018 ist er Vierter geworden, allein dafür müsste er schon eine Statue bekommen und seitdem auch international wirklich sehr bekannt und erfolgreich, zum Beispiel in Frankreich auch ein großer Star. Jetzt mit A Love Sick, Michael Schulte, immer die Beste.

0: immer die besten neuen Hits hier bei Energy. Gleich Leonie für euch, außerdem Kamrat und Dermot Kennedy macht den Anfang. 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

0: Darauf haben Swifties monatelang hingefiebert und heute ist es endlich soweit. Taylor Swift hat heute ihren ganz großen Tag und meine liebe Kollegin Pia erzählt uns jetzt, warum das so ist. Liebe Pia, was genau passiert heute?
1: Heute passiert wirklich was ganz Tolles. Energy Star Taylor Swift wird heute in New York einfach in die

0: Songwriters Hall of Fame aufgenommen. Mhm. Das ist eine riesengroße Ehre für Musikerinnen und Musiker. Da sind bisher auch schon große Namen mit verewigt worden, wie zum Beispiel Mariah Carey, Pharrell Williams, Cyndi Lauper und eben noch einige mehr. Mit Taylor werden heute auch noch weitere Stars wie Gene Simmons von der Band Kiss und auch Alanis Morissette mit aufgenommen.
1: Das erklärt auch, warum Taylor Swift gestern beim Knicks Game in New York zugegen war. Was sind denn die Voraussetzungen, Pia, um da dabei zu sein, also in dieser Hall of Fame?
0: Die Artists müssen ihre Songs selber schreiben oder zumindest mitschreiben und dafür natürlich auch ein Talent mitbringen. Mhm. Das ist bei Taylor auf jeden Fall der Fall. Die Jury sagt, sie entwickelt sich immer weiter und das sei ihre Superkraft als Songwriterin.
1: Und kein Satz ohne das erwähnt würde bei Taylor Swift, dass sie einen Rekord gebrochen hat, oder?
0: Na klar, mit gerade mal 36 Jahren ist sie die jüngste Frau, die jemals aufgenommen wurde. Möglich ist das, weil Taylor ihre erste Single, Tim McGraw, im Alter von gerade mal 16 Jahren veröffentlicht
1: Wahnsinn.
0: Hat. Und das bedeutet, sie kann 20 Jahre Musikveröffentlichung vorweisen.
1: Danke dir, liebe Pia.

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0: Immer die besten neuen Hits hier bei Energy. Gleich Gracie Abrams für euch. Außerdem haben wir Bebe Rexha und Alex Warren macht den Anfang.
1: Perfekt. Also im Auto sollte man am besten immer eine Sonnenbrille mit blau getünnten Gläsern aufhaben, ist ein...
2: Fake.
1: Ja, blau ist wirklich das Falscheste, was man machen kann, denn dann kann man die Hinweise gerade in orange oder eben so. Auf die Bremslichter nicht mehr so

0: Donnerstagnacht hier bei Energy. Ich freue mich, dass ihr mit dabei seid zu dieser späten Stunde. Gracie Abrams würde ich jetzt begleiten, wenn ihr gerade noch mit dem Auto unterwegs seid. Hit the Wall und immer die besten neuen Hits hier bei Energy. Kommt gut durch diese Donnerstagnacht.
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um 23 Uhr an diesem Donnerstag. Lasst uns jetzt die letzte Stunde des Tages noch ganz entspannt gemeinsam ausklingen. Gleich mit Olivia Dean, vorher noch aber die andere Olivia, nämlich Rodrigo mit Drop Dead und immer den besten neuen Hits.

0: Die ganze Sportwelt schaut in die USA. Stars auf den Tribünen, soweit das Auge reicht. Die Socials sind voll davon. Ich rede natürlich von NBA und Basketball. Mein lieber Kollege Mani ist jetzt hier bei mir.
1: Servus.
0: Bisschen zähneknirschend.
1: Oh.
0: Lieber Mani, kannst du erklären, warum allen Menschen heute auf TikTok und Instagram Reels von Basketball angezeigt wird, obwohl wir eigentlich überhaupt keinen Plan von Basketball haben?
1: Mit Widerwille kann ich es erklären.
0: Ja, bitte.
1: Also, die New York Knicks stehen das erste Mal im Finale von der NBA, also der besten Basketballliga seit 20 Jahren, haben aber das erste Mal die Chance zu gewinnen seit 50 Jahren.
0: Und jetzt sind die Knicks aus New York.
1: Ganz genau.
0: Und New York kennen wir, ist so diese.

0: Stadt, die Traumstadt für so viele, heißt auch die Heimat für ganz viele Stars.
1: Ganz
0: und die haben
1: genau.
0: wir ja gestern alle in der ersten Reihe gesehen.
1: Die waren alle da.
0: Kannst du nochmal sagen, wer alles für die Knicks, für unsere Knicks, für meine Knicks gejubelt
1: nicht
0: hat?
1: Nicht unsere Knicks, für diese Knicks, ja, weil es sind definitiv nicht unsere. Timothy Chalamet, Kylie Jenner zusammen natürlich, dann Jordan Woods, ihre beste Freundin, wir hatten Adam Sandler, wir haben Spike Lee, der immer da ist, es ist
0: Taylor Swift
1: mit ihrer ganzen Gang gewesen. Ja.
0: Jimmy Fallon. Alle waren sie da und haben die Knicks angefeuert. Es war auch das größte Comeback in der NBA Finals-Jahre. Sag mal nochmal ganz kurz, wie deine Spurs verkackt haben.
1: Sie haben mit 30 geführt oder mit 29 und haben dann den Sieg noch hergeschickt.
0: In der letzten Sekunde. Sie hätten den Ball eigentlich nur noch halten
1: reicht,
0: müssen.
1: Reicht, ist und, okay.
0: Und das ist der Grund, liebe Freunde, warum heute, obwohl die WM losgeht, der ganze Feed nicht mit Fußball voll ist,
1: sondern mit irgendwelchen komischen Knicks-Fans, ja.
0: Empire State of Mind. Die Stadt, wo alles möglich ist, Armani. Weißt du? Danke dir.
1: Ist wirklich alles möglich.
0: Ich wünsche dir trotzdem noch einen richtig schönen Abend.
1: Ich dir auch.

Donnerstagnacht hier bei Energy, jetzt mit einer neuen Girlband aus Großbritannien, aus London, nennt sich Flow mit Leak It. Und somit wird die Legacy fortgesetzt an britischen Girlgroup-Bands, die es in den letzten 10, 20 Jahren einfach der Welt bewiesen haben, dass es funktioniert. Leak It, immer die besten neuen Hits hier bei Energy.

0: immer die besten neuen Hits hier bei Energy. Gleich Tame Impala für euch, außerdem Michael Patrick Kelly und Harrison macht den Anfang.
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0: Donnerstagabend haben wir es hier bei Energy. Die WM läuft. Zeit, sich darauf auch ein bisschen vorzubereiten.
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0: Damit ihr morgen auch bei den Kollegen so ein bisschen mitquatschen könnt. Mein lieber Kollege Mani ist hier.
2: Hola.
0: Mani, ich habe heute eine Aussage für dich dabei. Du sagst, ist sie wahr oder ist sie falsch? Natürlich im Kontext Fußball-Weltmeisterschaft. Mhm. Die erste Fußball-WM, die ist in Uruguay gewesen, weil da das Wetter in dem Jahr so schön war. Fakt oder Fake?
2: Ich glaube, tatsächlich zu wissen, ich glaube nämlich, Uruguay hat die gewonnen, die erste. Richtig. Den Fakt habe ich mal gesehen. Ich glaube, sie haben zu Hause gespielt, aber nicht wegen dem Wetter. Weil Wetter ist ja an mehreren Orten gut.
0: Also wir schauen mal, die erste WM war in Uruguay, weil das Wetter so schön war, ist natürlich ein
3: Fake.
0: Im Gegenteil, da hat sogar geschneit. Also nee, man hat Uruguay genommen, weil das das einzige Land gewesen ist, was alle Nationen die Reise zur WM und alles, was vor Ort passiert ist, bezahlt hat. Damals sind ja alle mit dem Schiff auch noch angereist und da hat Uruguay gesagt, komm, crazy. Die Welt zu Gast befreunden, nur damals eben 100 Jahre vorher und wir machen das bei uns.
2: Nicht schlecht. Hast du mal den Bus gesehen, mit dem Curaçao angereist ist?
0: Nee.
2: Ami-Schulbus.
0: Also jetzt gerade?
2: Ja, jetzt gerade.
0: Jetzt nicht der gelbe?
2: Ja, in Blau halt.
0: Also, Blue Curaçao. Danke dir, Mani.
2: Ciao, ciao.

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2: Immer die besten neuen Hits hört ihr hier bei Energy. Donnerstag Nacht gleich mit Paula Stella für euch. Außerdem Miles Smith und Felix Jähn macht den Anfang.
3: Also es gibt ja fast nichts Ekligeres als dieses Mückenspray. Saß ja schon mal neben einem, der sich damit schön eingeduftet
4: ja,
3: hat?
4: Ja,
3: abartig.
4: Aber der wird da nicht gestochen.
5: Aha.
3: Ja, aber er stinkt und keiner will mit ihm reden. Muss man jetzt überlegen, was man möchte. Mücken ja. Oder vereinsamen.
5: Das ist nicht einfach.

Es ist spät geworden hier bei Energy an diesem Donnerstag, so spät, dass ich raus bin für heute. Ich habe Feierabend, schön, dass ihr mit dabei wart. Ihr hört mich, wenn ihr heute Morgen wieder. Ab 20 Uhr bin ich für euch da. Bis dahin lasst ihr Energy durchlaufen. Wer macht damit nichts falsch? Und ich verabschiede mich jetzt mit Paulo Stella, Love Sick, und sage ciao, ich bin raus. Bis morgen.

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0: Perfekt.
1: Also im Auto sollte man am besten immer eine Sonnenbrille mit blau getünnten Gläsern aufhaben, ist ein...
2: Fake.
1: Ja, blau ist wirklich das Falscheste, was man machen kann, denn dann kann man die Hinweise gerade in orange oder eben so auf den Bremslichtern nicht mehr so gut erkennen.
0: Ach, gibt es überhaupt irgendwas, was ich nicht weiß? Wie schlau will man eigentlich sein?
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0: Also es gibt ja fast nichts Ekligeres als dieses Mückenspray. Saß ja schon mal neben einem, der sich damit schön eingeduftet hat?
1: Ja,
0: abartig.
1: Aber der wird da nicht gestochen.
2: Aha.
0: Ja, aber er stinkt und keiner will mit ihm reden. Muss man jetzt überlegen, was man möchte. Mücken oder vereinsamen.
2: Das ist nicht einfach.